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1: Ich bin Tanja Wagner. Im Streit um die Abschaffung der Frührente nach 45 Beitragsjahren nähern sich Union und SPD an. Nach der SPD spricht sich nun auch Unionsfraktionschef Frei für eine Härtefallregelung aus. Es sei bei der Abschaffung der Rente mit 63 in jedem Fall angezeigt, sagte der CDU-Politiker der Funke Mediengruppe.
2: Die Abschaffung der Frührente ist einer der Kernpunkte der geplanten Rentenreform. Der parlamentarische Geschäftsführer der SPD-Fraktion Dirk Wiese hatte Ausnahmen für Schwerarbeit nach österreichischem Vorbild vorgeschlagen. Da ist eine vorzeitige Rente für Menschen möglich, die unter schwerer körperlicher oder psychischer Belastung gearbeitet haben. Auch Unionsfraktionschef Thorsten Frei spricht nun von Übergangslösungen. Tine Klimach, Berlin.
1: Bundesverkehrsminister Bilger erhöht den Druck auf die Topmanager der Deutschen Bahn. Wegen der anhaltenden Pünktlichkeitskrise und der Kritik an Millionenzahlungen kündigte er in der Bild am Sonntag Konsequenzen bei den Vorstandsgehältern an. Unterstützung bekommt Bilger vom Fahrgastverband Pro Bahn.
3: Bonuszahlungen sollen künftig davon abhängen, ob die vom Bund vorgegebenen Ziele erreicht werden. Auch innerhalb der schwarz-roten Koalition und in den Ländern stößt der Vorstoß auf Zustimmung. Der Ehrenvorsitzende des Fahrgastverbands Pro Bahn Naumann begrüßt zwar die Pläne, er fordert aber auch den Bund auf, der Bahn ausreichend Finanzmittel zur Verfügung zu stellen und deren Verwendung zu kontrollieren. Die Deutsche Bahn äußerte sich auf Nachfrage nicht dazu. David Riemer, Berlin.
1: Das Pentagon hat Vertreter der US-Rüstungsindustrie dazu aufgefordert, die Produktion und Lieferung von Waffen rasch zu steigern. Pentagon-Sprecher Parnell bestätigte der deutschen Presseagentur die Echtheit des Dokuments. Es fällt in eine Zeit, in der Experten und US-Medien zuletzt immer wieder auf schwindende Waffenreserven im US-Militär als Folge des Iran-Kriegs hingewiesen hatten. US-Präsident Trump wies das zurück. Der erste FC Nürnberg hat einen Traumstart in der zweiten Fußball-Bundesliga hingelegt. Die Franken gewannen 3:0 gegen Dynamo Dresden. Außerdem holte sich Energie Cottbus mit 3:1 einen Sieg gegen Hannover 96. Der FC St. Pauli und die Sportvereinigung Greuther Fürth trennten sich mit 1:1.
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1: Löwe. Sie neigen heute dazu, aufzugeben. Die Flinte ins Korn zu werfen, ist aber keine Option. Halten Sie durch.
2: Jungfrau.
1: Seien Sie mutig und wagen Sie es, neue Möglichkeiten zu erkunden. Wer nicht wagt, der nicht gewinnt.
2: Waage.
1: Eine bevorstehende Herausforderung erfordert Ihre Geduld. Bleiben Sie ruhig und überlegen Sie Ihre nächsten Schritte sorgfältig.
2: Skorpion.
1: Missverständnisse gilt es heute besonders zu vermeiden. Drücken Sie sich klar aus und ersparen Sie sich jede Menge Kopfschmerzen.
2: Schütze.
1: Kreativität und Inspiration werden heute Ihre Arbeit bereichern und zu neuen Ideen führen. Lassen Sie Ihrer Fantasie freien Lauf.
2: Steinbock.
1: Die Finanzen sind heute Ihr Sorgenkind. Denken Sie lieber zweimal nach, bevor Sie eine Entscheidung treffen, die Sie später bereuen.
2: Wassermann.
1: Haben Sie keine Angst vor den unangenehmen Situationen, die sich heute auftun. Handeln Sie ruhig und überlegt.
2: Fische.
1: Heute tut sich eine verlockende Chance für Sie auf. Doch sehen Sie genauer hin. Nicht alle meinen es heute gut mit Ihnen.
2: Widder.
1: Nichts kann Sie heute aus der Ruhe bringen. Eine gute Gelegenheit für ein unangenehmes Gespräch.
2: Stier.
1: Vertrauen Sie auf Ihren inneren Antrieb und Ihre Entschlossenheit, um Hindernisse zu überwinden. Sie können fast alles erreichen, was Sie sich wünschen.
2: Zwillinge.
1: Wenn Sie eine schwierige Beziehung zu einem Familienmitglied haben, ist heute ein guter Tag, um einen Schritt aufeinander zuzugehen.
2: Krebs.
1: Eine quälende Frage lässt Sie heute nicht los. Versuchen Sie abzuschalten. Die Antwort fliegt Ihnen bald von ganz alleine zu.
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1: Ich bin Diana Kramer. In den vergangenen beiden Monaten war es in Westeuropa so warm wie noch nie im Juni und Juli. Das teilte der Klimawandeldienst des EU-Programms Copernicus mit. Die Durchschnittstemperatur betrug 21,6 Grad Celsius. Das sind rund 2,8 Grad über dem bisherigen Rekord von vor 4 Jahren.
2: Seit Mai hatte schon 4 Hitzewellen gegeben. Das sei für Westeuropa außergewöhnlich viel, sagen die Experten. Und auch die extreme Trockenheit dauert schon seit Monaten an. Im Juli war es vor allem in Spanien, Frankreich, Deutschland, Österreich und Ungarn extrem trocken. Und ausgetrocknete Böden verstärken die Hitze nochmal. Der Wasserstand von Seine, Rhein und Donau war außergewöhnlich niedrig und auch die Meere haben sich so stark aufgehitzt wie noch nie in einem Juli. Thomas Bremser, Redaktion.
1: Im Koalitionsstreit über die Abschaffung der abschlagsfreien Frührente nach 45 Beitragsjahren nähern sich Union und SPD offenbar an. Nach den Sozialdemokraten plädiert nun auch Unionsfraktionschef Thorsten Frey für eine soziale Abfederung. Man werde über eine Härtefall- und eine Übergangsregelung reden, sagte Frey den Funke-Zeitungen. Die geplante Abschaffung der Frührente ohne Abschläge nach 45 Beitragsjahren sorgt im Bundestag und bei Sozialverbänden für erhebliche Widerstände. Illegale Tricks zur Umgehung des Mindestlohns haben Beschäftigte, Sozialkassen und den Fiskus innerhalb von 10 Jahren bis zu 64 Milliarden Euro gekostet. Das hat der Deutsche Gewerkschaftsbund ausgewertet. Die Hälfte davon ist entstanden, weil Arbeitnehmer nicht richtig bezahlt wurden.
3: Durchschnittlich haben etwa 2 Millionen Beschäftigte pro Jahr zu wenig Lohn erhalten. Im Schnitt fehlten bis zu 2,40 Euro pro Stunde. Die DGB-Experten errechneten die Ausfälle für Beschäftigte, Sozial- und Staatskassen pro Jahr. 22 Milliarden Euro Verluste entfielen auf die Sozialkassen, an die zu wenig Beiträge gezahlt wurden. Zudem hätten 7 Milliarden Euro an Einkommensteuer gefehlt. Tine Klimach, Berlin.
1: Zum Fußball. Der 1. FC Nürnberg ist mit einem Traumstart in die Saison der 2. Bundesliga gestartet. Die Franken unter Trainer Miroslav Klose gewannen 3:0 gegen Dynamo Dresden. Außerdem gewann Energie Cottbus 3:1 gegen Hannover 96. St. Pauli und Greuther Fürth trennten sich 1:1.
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4: Ich bin Leo Melchersmann. Der Sanitärgroßhandel Leis schließt zum 31. August seine beiden Standorte in Trier und Trierweiler. Das meldet der Volksfreund. Laut eigener Aussage will das Unternehmen bestehende Kundenaufträge abschließen und die 30 Beschäftigten auf der Suche nach einem neuen Arbeitsplatz unterstützen.
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5: Heute lässt der Sommer wieder sein volles Programm auf Trier einprasseln. Bis zu 33 Grad sind drin, es wird also heiß, ihr Lieben. Trinkt genug Wasser, denkt an Sonnencreme und natürlich die Badesachen. Ansonsten ist den ganzen Tag Sonne pur gemeldet, keine Wolken für uns.
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5: Es ist gerade nicht viel los auf den Trierer Straßen. Ich wünsche euch also eine gute und sichere Fahrt.
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5: Blitzer habe ich aktuell noch keine für euch. Falls ihr aber einen für mich haben solltet, dann ruft doch gerne mal an unter Trier 462 88 4 und der 0.
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1: Wie wär's zum Wochenstart direkt mal mit einer kleinen Auszeit? Bei der Sektgala 2026 trifft heute im Trierer Palastgarten wieder Schaumweingenuss auf Live-Musik. Zum Konzept gehört neben edlen Tropfen regionaler Winzer auch ein Speisezelt, in dem Falco Weiß, unter anderem Gewinner des Pellegrino Young Chef Awards, die Gäste mit kulinarischen Highlights verwöhnt. Ja, und für beste Unterhaltung sorgen dann noch Künstler und DJs aus unserer Region. Los geht das Ganze um 17 Uhr, der Eintritt ist frei. In Hannas Kreativcafé steigt heute außerdem von 17 bis 21 Uhr eine After-Work-Party. Für den passenden Sound sorgt hier DJ Fabi Music mit Housebeats. Tickets braucht ihr auch hier keine, kommt einfach vorbei und lasst den Feierabend ausklingen. Und im Stadtmuseum Simeonstift läuft morgen von 10 bis 17 Uhr die Kabinettausstellung Treffpunkt Tresen. Hier geht's auf eine Zeitreise durch die Trierer Kneipenkultur, von urigen Schankstuben bis zu legendären Studentenkneipen. Der Eintritt kostet euch 6 Euro, eine Anmeldung ist aber nicht nötig. Viel Spaß!
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1: Wir werfen mal schnell einen Blick auf die Trierer Straßen. Es ist nichts los. Ich wünsche euch eine gute und sichere Fahrt.
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2: Mit Leo Melchersmann einen schönen Montag zusammen. Der Sanitärgroßhandel Leis schließt zum 31. August seine beiden Standorte in Trier und Trierweiler. Das meldet der Volksfreund. Laut eigener Aussage will das Unternehmen bestehende Kundenaufträge abschließen und die 30 Beschäftigten auf der Suche nach einem neuen Arbeitsplatz unterstützen. Die Firma Leis hat im Herbst 2024 Insolvenz angemeldet und wurde Anfang letzten Jahres vom Unternehmen Zander Gruppe übernommen. Dennoch sei es nicht gelungen, Umsätze und Erträge nach der Insolvenz ausreichend wiederherzustellen. Hitze und Trockenheit setzen den Stadtbäumen in Trier offenbar stark zu. Nach Angaben der Stadt hat es im Juli diesen Jahres knapp 93% weniger geregnet als sonst um diese Zeit. Die Durchschnittstemperatur war etwas höher, zudem soll die Sonne knapp 50% mehr geschienen haben. Einige Bäume sollen deshalb nicht mehr zu erhalten oder schon abgestorben sein. Das Amt Stadtraum Trier warnt außerdem davor, dass Äste schneller abbrechen können. Die Stadt ergreift derweil Maßnahmen zur Schadensbegrenzung. Beispielsweise durch die Bewässerung von Bäumen. Am vergangenen Donnerstag ist ein 44-jähriger Angeklagter vom Amtsgericht Trier von dem Vorwurf freigesprochen worden, ein Fitnessstudio geflutet zu haben. Darüber berichtet der Volksfreund. Laut Anklage habe der Mann den Abfluss eines Waschbeckens auf der Herrentoilette verstopft und den Wasserhahn aufgedreht. Insgesamt 13.000 Euro Sachschaden waren dabei entstanden. Die Putzkraft, die einzige Zeugin, hat allerdings ausgesagt, der Abfluss sei nicht absichtlich verstopft worden. Die Richterin hat den Angeklagten schlussendlich freigesprochen. Voraussichtlich noch bis zum 13. November gibt es auf der Pellinger Straße in Trier eine Vollsperrung wegen Bauarbeiten. Allerdings wurden jetzt zwei neue Ersatzhaltestellen für Busse eingerichtet. Nach Angaben der Stadtwerke Trier stehen diese an der Kreuzung der B268 und auf dem Kirchspiel. Diese Haltestellen werden von den Linien 3, 83 und den Schulbussen angefahren. Und das Beste kommt zum Schluss. Der Kleinkindbereich auf dem Spielplatz des Trierer Palastgartens wird ab dieser Woche erweitert. Das hat die Stadt bekannt gegeben. Geplant sind ein Balancierparcours und eine Bank-Tisch-Kombination. Die Bauarbeiten starten zwischen Dienstag und Mittwoch und werden etwa 3 Wochen dauern.
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3: Heute lässt der Sommer wieder sein volles Programm auf Trier einprasseln. Bis zu 33 Grad sind drin, es wird also heiß, ihr Lieben. Trinkt genug Wasser, denkt an Sonnencreme und natürlich die Badesachen. Ansonsten ist den ganzen Tag Sonne pur gemeldet, keine Wolken für uns.
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3: Es ist gerade nicht viel los auf den Trierer Straßen. Ich wünsche euch also eine gute und sichere Fahrt.
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3: Es wird geblitzt auf der A64 in Richtung Trier-Ehrang. Fahrt hier bitte 80. Ansonsten steht noch ein Blitzer in der Paulinstraße. Da sind 30 erlaubt. Falls ihr noch was seht, wie immer, gerne melden.
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0: An unserem Trierer Himmel geht's diese Woche so richtig ab. Am Mittwoch können wir eine spektakuläre Sonnenfinsternis erleben und im Anschluss gibt's noch so ein paar Sternschnuppen zu sehen. Meine Kollegin Dori hat sich das Ereignis mal genauer angeschaut. Was erwartet uns denn genau?
1: Also, am Mittwoch schiebt sich der Mond vor die Sonne und verdeckt dabei fast 90% der Sonnenscheibe. Es wird dann aber nicht komplett duster, also ein kleiner Teil der Sonne bleibt noch sichtbar. Aber das Licht dürfte deutlich anders wirken. Ein bisschen fahler, die Schatten können sich verändern und möglicherweise merkt man auch einen kleinen Temperaturenunterschied.
0: Okay, und wann müssen die Menschen in Trier dann raus und nach oben schauen?
1: Also los geht's um 19.20 Uhr, der Höhepunkt wird dann aber ungefähr um 20.14 Uhr erreicht, Primetime. Dann sind rund 89,3% der Sonne bedeckt. Die Sonne steht dann allerdings schon relativ tief am Himmel und geht gegen 20.56 Uhr unter. Deshalb ist natürlich der Standort entscheidend. Wer freie Sicht nach Westen hat, ist da klar im Vorteil. Gut geeignet sind zum Beispiel offene Höhenlagen rund um Trier, wie freie Flächen auf dem Petrusberg zum Beispiel. Aber am besten testet ihr das Ganze vorher schon mal aus.
0: Das waren jetzt ganz schön viele Zahlen. Aber jetzt kommen wir zum wichtigsten Punkt. Man darf ja nicht einfach in die Sonne schauen, ne?
1: Nee, absolut gar nicht. Auch wenn fast die ganze Sonne verdeckt ist, bleibt der Rest natürlich extrem hell und auch gefährlich für unsere Augen. Eine normale Sonnenbrille reicht da nicht aus. Man braucht, wenn dann, eine spezielle Sonnenfinsternisbrille mit geeigneter Schutzfilterung. Ja, und viele wollen so ein Ereignis dann natürlich auch festhalten und schauen durch die Kamera. Da ist aber auch Vorsicht angesagt. Einfach so mit dem Handy direkt in die Sonne fotografieren kann nämlich nicht nur auch die Augen gefährden, sondern sogar die Geräte beschädigen. Wusste ich vorher auch nicht. Wer also fotografieren möchte, braucht dann am besten spezielle Sonnenfilter.
0: Okay, krass auf jeden Fall. Und als wäre das noch nicht genug, in derselben Nacht gibt's noch ein weiteres Himmelsspektakel.
1: Yes, richtig. In der Nacht vom 12. auf den 13. August erreichen nämlich auch die Perseiden ihren Höhepunkt. Weil gleichzeitig Neumond ist, stehen die Chancen für viele Sternschnuppen besonders gut. Wer also nach der Sonnenfinsternis noch wach bleiben will und vielleicht einen dunklen Platz findet, könnte gleich dann die nächste Show am Himmel erleben.
0: Ja, das hört sich auf jeden Fall richtig gut an. Sonnenfinsternis am Abend und Sternschnuppen in der Nacht. Richtig romantisch. Danke dir, Dori, für die Infos.
1: Gerne.

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1: Wir werfen mal schnell einen Blick auf die Trierer Straßen. Es ist nichts los. Ich wünsche euch eine gute und sichere Fahrt.
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1: Ich bin Diana Kramer. Im Streit um die Abschaffung der Frührente nach 45 Beitragsjahren nähern sich Union und SPD an. Nach der SPD spricht sich nun auch Unionsfraktionschef Thorsten Frei für eine Härtefallregelung aus. Das sei bei der Abschaffung der sogenannten Rente mit 63 in jedem Fall angezeigt, sagte er der Funke Mediengruppe.
2: Die Abschaffung der Frührente ist einer der Kernpunkte der geplanten Rentenreform. Das scheint sich nun etwas aufzuweichen. Der parlamentarische Geschäftsführer der SPD-Fraktion Dirk Wiese hatte Ausnahmen für Schwerarbeit nach österreichischem Vorbild vorgeschlagen. Da ist eine vorzeitige Rente für Menschen möglich, die unter schwerer körperlicher oder psychischer Belastung gearbeitet haben. Auch Unionsfraktionschef Thorsten Frei spricht nun von Übergangslösungen. Noch ist nichts entschieden. Die Koalition plant, die Rentenreform nach der Sommerpause in den Bundestag einzubringen. Tine Klimach, Berlin.
1: Die vergangenen beiden Monate waren die heißesten jemals gemessenen Juni und Juli in Westeuropa. Die Temperatur lag im Schnitt bei 21,6 Grad Celsius, knapp 2,8 Grad über dem langjährigen Mittel von 1991 bis 2020, teilte der EU-Klimawandeldienst Copernicus mit. Dabei zeigt sich allerdings ein Temperaturgefälle von West- nach Osteuropa und Skandinavien, wo es wesentlich kühler war. Auch in Deutschland war es im Juni und Juli im Südwesten deutlich wärmer als im Norden. Eine Studie des Londoner Instituts für strategische Studien stellt Europa kein gutes Zeugnis bei der Bekämpfung russischer Drohnenangriffe aus. Die europäischen Staaten seien derzeit nicht einmal in der Lage, die Angriffe durch Drohnen eindeutig Russland zuzuordnen, heißt es.
3: Dabei geht es etwa um Angriffe auf Flughäfen oder sensible Militäreinrichtungen. Laut Studie sei es sehr wahrscheinlich, dass Russland eine Kampagne gegen Europa gestartet habe. Die Experten kritisieren, Europas Anti-Drohnen-Architektur sei noch nicht auf der Höhe der Bedrohung. In den Ländern werde zu stark national gedacht, statt die Information europaweit zusammenzuführen. David Riemer, Berlin.
1: Zum Fußball und den Ergebnissen der zweiten Bundesliga vom Sonntag. St. Pauli, Greuther Fürth 1:1, Nürnberg, Dresden 3:0 und Cottbus, Hannover 3:1.
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4: Ich bin Leo Melchersmann. Hitze und Trockenheit setzen den Stadtbäumen in Trier offenbar stark zu. Nach Angaben der Stadt hat es im Juli diesen Jahres knapp 93% weniger geregnet als sonst um diese Zeit. Zudem soll die Sonne knapp 50% mehr geschienen haben. Einige Bäume in der Stadt sollen nicht mehr zu erhalten oder schon abgestorben sein. Das Amt Stadtraum Trier warnt außerdem davor, dass Äste schneller abbrechen können. Die Stadt ergreift derweil Maßnahmen zur Schadensbegrenzung, beispielsweise durch die Bewässerung von Bäumen.
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5: Heute lässt der Sommer wieder sein volles Programm auf Trier einprasseln. Bis zu 33 Grad sind drin, es wird also heiß. Ihr Lieben, trinkt genug Wasser, denkt an Sonnencreme und natürlich die Badesachen. Ansonsten ist den ganzen Tag Sonne pur gemeldet, keine Wolken für uns.
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5: Es ist gerade nicht viel los auf den Trierer Straßen. Ich wünsche euch also eine gute und sichere Fahrt.
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5: Es wird geblitzt auf der A64 in Richtung Trier-Ehrang. Fahrt hier bitte 80. Ansonsten steht noch ein Blitzer in der Paulinstraße. Da sind 30 erlaubt. Falls ihr noch was seht, wie immer, gerne melden.
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5: Hallöchen Trier, es ist kurz nach 7 am Montag. Ihr hört die Antenne und wir starten heute gemeinsam in die neue Woche. Wie wäre das natürlich besser als mit einem neuen Kulturtipp? Das weiß ich auch nicht, deswegen gibt's den gleich von unserem Kulturdezernenten Markus Nöhl.
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0: Neue Woche, neue Kultur, liebe Trierer. Im Kalender steht diesmal wieder Tanzbein schwingen oder zumindest zuschauen. Kulturdezernent Markus Nöhl verrät uns, worum es geht.
1: Dieses Jahr feiern wir das 40-jährige Jubiläum unseres weltbekannten Weltkulturerbes. Alle Kunstformen tragen etwas dazu bei und auch der Tanz wird einen Beitrag leisten. Denn mit Moving Stones geht die Abteilung Kufa Tanz e.V. in die Untergründe des Amphitheaters. In den Kellern bieten sie eine besondere Performance mit Tanz, Live-Musik und Videoprojektion. Die Premiere ist am 14. August und am 15. gibt es auch noch einmal Vorführungen. Die Plätze sind begrenzt, denn im Keller ist nicht so viel Platz. Ein besonderer Ort, der auch nie dafür gedacht war, wirklich mit Kunst bespielt zu werden. Insgesamt mit Sicherheit eine sehr atmosphärische Tanzperformance, die wir dort erleben.
0: Noch mehr Veranstaltungstipps gibt's hier on air wieder um 12 Uhr für euch oder auf antenne-trier.com unter dem Reiter Events.
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1: Wir werfen mal schnell einen Blick auf die Trierer Straßen. Es ist nichts los. Ich wünsche euch eine gute und sichere Fahrt.
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1: Mit Leo Melchersmann einen schönen Montag zusammen. Der Sanitärgroßhandel Leis schließt zum 31. August seine beiden Standorte in Trier und Trierweiler. Das meldet der Volksfreund. Laut eigener Aussage will das Unternehmen bestehende Kundenaufträge abschließen und die 30 Beschäftigten auf der Suche nach einem neuen Arbeitsplatz unterstützen. Die Firma Leis hat im Herbst 2024 Insolvenz angemeldet und wurde Anfang letzten Jahres vom Unternehmen Zander Gruppe übernommen. Dennoch sei es nicht gelungen, Umsätze und Erträge nach der Insolvenz ausreichend wiederherzustellen. Hitze und Trockenheit setzen den Stadt

0: Stadtbäumen in Trier offenbar stark zu. Nach Angaben der Stadt hat es im Juli diesen Jahres knapp 93% weniger geregnet als sonst um diese Zeit. Die Durchschnittstemperatur war etwas höher, zudem soll die Sonne knapp 50% mehr geschienen haben. Einige Bäume sollen deshalb nicht mehr zu erhalten oder schon abgestorben sein. Das Amt Stadtraum Trier warnt außerdem davor, dass Äste schneller abbrechen können. Die Stadt ergreift derweil Maßnahmen zur Schadensbegrenzung, beispielsweise durch die Bewässerung von Bäumen. Am vergangenen Donnerstag ist ein 44-jähriger Angeklagter vom Amtsgericht Trier von dem Vorwurf freigesprochen worden, ein Fitnessstudio geflutet zu haben. Darüber berichtet der Volksfreund. Laut Anklage habe der Mann den Abfluss eines Waschbeckens auf der Herrentoilette verstopft und den Wasserhahn aufgedreht. Insgesamt 13.000 Euro Sachschaden waren dabei entstanden. Die Putzkraft, die einzige Zeugin, hat allerdings ausgesagt, der Abfluss sei nicht absichtlich verstopft worden. Die Richterin hat den Angeklagten schlussendlich freigesprochen. Voraussichtlich noch bis zum 13. November gibt es auf der Pellinger Straße in Trier eine Vollsperrung wegen Bauarbeiten. Allerdings wurden jetzt zwei neue Ersatzhaltestellen für Busse eingerichtet. Nach Angaben der Stadtwerke Trier stehen diese an der Kreuzung der B268 und auf dem Kirchspiel. Diese Haltestellen werden von den Linien 3, 83 und den Schulbussen angefahren. Und das Beste kommt zum Schluss. Der Kleinkindbereich auf dem Spielplatz des Trierer Palastgartens wird ab dieser Woche erweitert. Das hat die Stadt bekannt gegeben. Geplant sind ein Balancierparcours und eine Bank-Tisch-Kombination. Die Bauarbeiten starten zwischen Dienstag und Mittwoch und werden etwa 3 Wochen dauern.
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2: Heute lässt der Sommer wieder sein volles Programm auf Trier einprasseln. Bis zu 33 Grad sind drin, es wird also heiß, ihr Lieben. Trinkt genug Wasser, denkt an Sonnencreme und natürlich die Badesachen. Ansonsten ist den ganzen Tag Sonne pur gemeldet, keine Wolken für uns.
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2: Es ist gerade nicht viel los auf den Trierer Straßen. Ich wünsche euch also eine gute und sichere Fahrt.
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2: Es wird geblitzt auf der A64 in Richtung Trier-Ehrang. Fahrt hier bitte 80. Ansonsten steht noch ein Blitzer in der Paulinstraße, da sind 30 erlaubt. Falls ihr noch was seht, wie immer, gerne melden.
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2: Das Besondere an der Therme Euskirchen ist, dass wir in den letzten Jahren ganz, ganz viel Fläche hinzugewonnen haben. Wir haben den Immersive Sky geschaffen, wir haben oben die Empore, den Immersive Sky als Ruhemöglichkeit noch auch für die kälteren Wintermonate ausgebaut und wir haben aber auch ganz viel für den Sommer getan. Wir haben die Beachfläche erweitert, wir haben einen Textilsauna gebaut, wir bieten die Surf Days hier draußen an, sodass man auch ein bisschen aktiver werden kann.
1: Von entspannten Saunagängen über ausgiebige Yoga-Sessions im Mental Dome bis hin zu einer gehörigen Portion Action ist in der Therme Euskirchen wirklich alles dabei und das ganz ohne Boarding Pass, oder?
2: Ja, also bei uns da brauchst du definitiv keinen Boarding Pass. Bei uns kannst du dir dein Ticket im Vorfeld natürlich auch sichern und buchen. Und dann kommst du einfach hierher in die Therme, checkst am besten früh morgens ein, dann ist die Anlage noch schön ruhig und so als Erster in das Wasser zu tauchen, hat natürlich auch was für sich. Und dann kannst du wirklich den ganzen Tag über mit allen Bestandteilen, die du im Urlaub dir auch gönnst, ja, kannst du hier verbringen. Du kannst den Cocktail an der Poolbar trinken, du kannst deine Ruheorte entdecken, du kannst Wärme genießen, aber auch Kälte im Eisbaden. Du kannst sogar surfen gehen bei uns, du kannst wirklich ein ganz vielfältiges Programm bei uns erleben, bis hin zu immersiven Inhalten. Wenn man mal was Neues, was Außergewöhnliches ausprobieren möchte, ist für jeden was dabei.
1: Über den Sommer hinweg sind außerdem noch verschiedene Events geplant, sagt Marketing-Teamleiterin Melinda Azzori.
3: Jetzt beispielsweise haben wir unsere Poolbeats, die jeden Monat stattfinden, auch bis in den September rein. Haben wir beispielsweise einen DJ da, der unseren Außenpool bespielt. Mit chilligen Beats. Und dann haben wir beispielsweise auch unser zweitägiges Sommerfest, die Summer Paradise Party. Dort haben wir verschiedene Acts, wie beispielsweise auch DJs oder auch Live-Musik. Wir haben ein ganz, ganz tolles Programm über den ganzen Tag gestrickt, auch wirklich für die Kids. Ist da viel dabei, beispielsweise kann man sich ein Glitzer-Tattoo machen lassen oder die Kinder können sich dort schminken lassen und ja, verwandeln den beispielsweise in den Schmetterling. Das ist wirklich sehr süß.
1: Mega. Und das Coole ist, ihr könnt bei jedem Wetter kommen und findet in der Badewelt Euskirchen die Entspannung, die ihr sucht. 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
1: Wir werfen mal schnell einen Blick auf die Trierer Straßen. Es ist nichts los. Ich wünsche euch eine gute und sichere Fahrt.
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1: Ich bin Diana Kramer. In den vergangenen beiden Monaten war es in Westeuropa so warm wie noch nie im Juni und Juli. Das teilte der EU-Klimawandeldienst Copernicus mit. Die Durchschnittstemperatur betrug 21,6 Grad Celsius, rund 2,8 Grad über dem bisherigen Rekord von vor 4 Jahren.
2: Seit Mai hat es schon 4 Hitzewellen gegeben. Das sei für Westeuropa außergewöhnlich viel, sagen die Experten. Und auch die extreme Trockenheit dauert schon seit Monaten an. Im Juli war es vor allem in Spanien, Frankreich, Deutschland, Österreich und Ungarn extrem trocken. Und ausgetrocknete Böden verstärken die Hitze nochmal. Der Wasserstand von Seine, Rhein und Donau war außergewöhnlich niedrig und auch die Meere haben sich so stark aufgehitzt wie noch nie in einem Juli. Thomas Bremser, Redaktion.
1: Im Koalitionsstreit über die Abschaffung der abschlagsfreien Frührente nach 45 Beitragsjahren nähern sich Union und SPD offenbar an. Inzwischen plädiert auch Unionsfraktionschef Thorsten Frey für eine soziale Abfederung. Man werde über eine Härtefall- und Übergangsregelung reden, sagte Frey den Funke-Zeitungen. Die geplante Abschaffung der Frührente ohne Abschläge nach 45 Beitragsjahren sorgt in den Ländern und bei Sozialverbänden für erheblichen Widerstand. Illegale Tricks zur Umgehung des Mindestlohns haben Beschäftigte, Sozialkassen und den Staat innerhalb von 10 Jahren bis zu 64 Milliarden Euro gekostet. Das geht aus einer Auswertung des Deutschen Gewerkschaftsbundes hervor.
3: Durchschnittlich haben etwa 2 Millionen Beschäftigte pro Jahr zu wenig Lohn erhalten. Im Schnitt fehlten bis zu 2,40 Euro pro Stunde. Die DGB-Experten errechneten die Ausfälle für Beschäftigte, Sozial- und Staatskassen pro Jahr. 22 Milliarden Euro Verluste entfielen auf die Sozialkassen, an die zu wenig Beiträge gezahlt wurden. Zudem hätten 7 Milliarden Euro an Einkommensteuer gefehlt. Der gesetzliche Mindestlohn von derzeit 13,90 Euro ist eine allgemeine Untergrenze, die nur in wenigen Ausnahmefällen unterschritten werden darf. Tine Klimach, Berlin.
1: Zum Fußball. Traumstart für den 1. FC Nürnberg in die Saison der 2. Bundesliga. Die Franken unter Trainer Miroslav Klose gewannen 3:0 gegen Dynamo Dresden. Außerdem gewann Energie Cottbus 3:1 gegen Hannover 96. St. Pauli und Greuther Fürth trennten sich 1:1.
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4: Ich bin Leo Melchersmann. Der Sanitärgroßhandel Leis schließt zum 31. August seine beiden Standorte in Trier und Trierweiler. Das meldet der Volksfreund. Laut eigener Aussage will das Unternehmen bestehende Kundenaufträge abschließen und die 30 Beschäftigten auf der Suche nach einem neuen Arbeitsplatz unterstützen.
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5: Heute lässt der Sommer wieder sein volles Programm auf Trier einprasseln. Bis zu 33 Grad sind drin, es wird also heiß, ihr Lieben. Trinkt genug Wasser, denkt an Sonnencreme und natürlich die Badesachen. Ansonsten ist den ganzen Tag Sonne pur gemeldet, keine Wolken für uns.
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5: Man merkt, dass die Ferien um sind. Es gibt nämlich ein paar Staus. Einmal auf der Bitburger Straße in Richtung Kaiser-Wilhelm-Brücke. Plant hier bitte 10 Minuten länger ein. Ebenso in der Bonner Straße. Außerdem in der Oleviger- und Riesling-Weinstraße und am St.-Barbara-Ufer in Richtung Stadt gibt es einen kleinen Stau von 5 Minuten. Weiter geht's im Avelatal. Hier auch so 2-3 Minütchen länger einplanen. Und vielleicht auch noch in der Franz-Georg-Straße 5 Minuten einplanen. Ansonsten sehe ich gerade keine weiteren Staus. Kommt gut an euer Ziel.
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5: Ein neuer Blitzer kam rein von Sabine. Der steht auf der A1 in Richtung Trier in der 130er-Zone. Dann haben wir noch einen auf der A64 in Richtung Trier-Ehrang. Da sind 80 erlaubt. Und auch in der 30er-Zone in der Paulinenstraße steht immer noch ein Blitzer. Fahrt hier bitte vorsichtig und falls ihr noch was seht, gerne melden.
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5: Hallöchen Trier, kurz nach 8 haben wir es am Montag. Ich bin Vicky, schön, dass ihr dabei seid. Für euch geht's jetzt weiter mit den besten Hits aller Zeiten mit Sigala mit Easy Love und Katy Perry mit Part of Me. Oh Gott, einen kurzen Voice Crack gehabt. Schönen Montag.
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0: Letzten Donnerstag hat Trier hohen Besuch bekommen. Die rheinland-pfälzische Staatssekretärin für Soziales, Katrin Anklam-Trapp, hat auf ihrer Sommertour einen Stopp beim Kaffee-Haltepunkt eingelegt. Geschäftsführerin Regina Bergmann vom Sozialdienst katholischer Frauen hat das Angebot kurz vorgestellt.
1: Unser Kaffee-Haltepunkt ist eine offene Anlaufstelle für obdachlose und wohnungslose Frauen in Trier. Zwischenzeitlich begrüßen wir etwa 700 Besucherinnen pro Jahr. Die Frauen können dort Wäsche waschen, sie bekommen Sozialberatung. Sie können freie Zeit verbringen, sie können sich auch mal ausruhen von dem schweren Leben auch auf der Straße und in der Wohnungslosigkeit. Und wir haben eine Notübernachtungsstelle mit insgesamt 4 Plätzen, wo die Frauen dann auch, wenn sie kein Dach über dem Kopf haben, übernachten können.
0: Das Angebot wird also sehr gut angenommen, das ist schon mal toll. Nichtsdestotrotz gibt es immer ein Verbesserungspotenzial, sagt Frau Bergmann.
1: Oje, ich habe da eigentlich ganz viele Wünsche. Also der erste große Wunsch ist, dass wir Einrichtungen wie diese weiter haben können, damit wir Menschen, insbesondere Frauen in Not, auch weiter helfen können. Insbesondere den Frauen auch mit den Kindern, weil jedes Kind, was wir frühzeitig unterstützen, wird einen besseren Lebensweg einschlagen können. Was wir uns auch wünschen, ist, dass Gesellschaft mehr Akzeptanz für die Lebenslagen dieser Menschen zeigt. Das erreichen wir durch Pressearbeit, wie jetzt im Moment auch, indem wir darüber aufklären und darüber erzählen, wie das ist, wie so ein Leben ist. Und was wir dringend brauchen, ist eine Unterstützung, insbesondere für die psychisch kranken, obdachlosen und wohnungslosen Frauen, die medizinisch auch nicht versorgt sind. Und das war heute auch ein Gesprächsthema mit der Staatssekretärin.
0: Eines von vielen, denn durch die Kürzungen im Sozialbereich, die die Bundesregierung beschlossen hat, wird die Situation nur angespannter. Eine Lösung hatte auch die Staatssekretärin dafür nicht, aber sie macht zumindest etwas Hoffnung.
2: Also wir werden als Land Rheinland-Pfalz die Kürzungen von Berlin kommen nicht kompensieren können. Was wir aber tun, wir versuchen, jeden Punkt zu verhandeln, zum Beispiel Kürzungen in der Schuldnerberatungsstelle oder mit dem Gewalthilfe-Schutzgesetz, was kommen wird in der Gesetzgebung. Wir arbeiten im Ministerium dran, aber wir arbeiten natürlich auch bei den Haushaltsberatungen daran, dass wir auf der einen Seite hoffen, dass die Kommunen weiter Frauenhäuser unterstützen, dass gemeinnützige Träger weiterhin an den Frauenseiten sind und sie weiter unterstützen, dass wir als Land die Angebote, die in Rheinland-Pfalz seit 20 Jahren schon hervorragend ausgebaut sind, auf keinen Fall schlechter werden.
0: Das wäre ja mal ein Mindestanspruch. Also, liebe Trierer, das Café Haltepunkt sucht immer Ehrenamtliche. Vielleicht habt ihr Lust, euch dort einzubringen. Informiert euch gerne dazu direkt beim Sozialdienst katholischer Frauen Trier.
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1: Mit Leo Melchersmann einen schönen Montag zusammen. Der Sanitärgroßhandel Leis schließt zum 31. August seine beiden Standorte in Trier und Trierweiler. Das meldet der Volksfreund. Laut eigener Aussage will das Unternehmen bestehende Kundenaufträge abschließen und die 30 Beschäftigten auf der Suche nach einem neuen Arbeitsplatz unterstützen. Die Firma Leis hat im Herbst 2024 Insolvenz angemeldet und wurde Anfang letzten Jahres vom Unternehmen Zander Gruppe übernommen. Dennoch sei es nicht gelungen, Umsätze und Erträge nach der Insolvenz ausreichend wiederherzustellen. Hitze und Trockenheit setzen den Stadtbäumen in Trier offenbar stark zu. Nach Angaben der Stadt hat es im Juli diesen Jahres knapp 93% weniger geregnet als sonst um diese Zeit. Die Durchschnittstemperatur war etwas höher, zudem soll die Sonne knapp 50% mehr geschienen haben. Einige Bäume sollen deshalb nicht mehr zu erhalten oder schon abgestorben sein. Das Amt Stadtraum Trier warnt außerdem davor,

0: dass Äste schneller abbrechen können. Die Stadt ergreift derweil Maßnahmen zur Schadensbegrenzung, beispielsweise durch die Bewässerung von Bäumen. Am vergangenen Donnerstag ist ein 44-jähriger Angeklagter vom Amtsgericht Trier von dem Vorwurf freigesprochen worden, ein Fitnessstudio geflutet zu haben. Darüber berichtet der Volksfreund. Laut Anklage habe der Mann den Abfluss eines Waschbeckens auf der Herrentoilette verstopft und den Wasserhahn aufgedreht. Insgesamt 13.000 Euro Sachschaden waren dabei entstanden. Die Putzkraft, die einzige Zeugin, hat allerdings ausgesagt, der Abfluss sei nicht absichtlich verstopft worden. Die Richterin hat den Angeklagten schlussendlich freigesprochen. Voraussichtlich noch bis zum 13. November gibt es auf der Pellinger Straße in Trier eine Vollsperrung wegen Bauarbeiten. Allerdings wurden jetzt zwei neue Ersatzhaltestellen für Busse eingerichtet. Nach Angaben der Stadtwerke Trier stehen diese an der Kreuzung der B268 und auf dem Kirchspiel. Diese Haltestellen werden von den Linien 3, 83 und den Schulbussen angefahren. Und das Beste kommt zum Schluss. Der Kleinkindbereich auf dem Spielplatz des Trierer Palastgartens wird ab dieser Woche erweitert. Das hat die Stadt bekannt gegeben. Geplant sind ein Balancierparcours und eine Bank-Tisch-Kombination. Die Bauarbeiten starten zwischen Dienstag und Mittwoch und werden etwa 3 Wochen dauern.
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2: Heute lässt der Sommer wieder sein volles Programm auf Trier einprasseln. Bis zu 33 Grad sind drin, es wird also heiß, ihr Lieben. Trinkt genug Wasser, denkt an Sonnencreme und natürlich die Badesachen. Ansonsten ist den ganzen Tag Sonne pur gemeldet, keine Wolken für uns.
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2: Man merkt, dass die Ferien um sind. Es gibt nämlich ein paar Staus. Einmal auf der Bitburger Straße in Richtung Kaiser-Wilhelm-Brücke. Plant hier bitte 10 Minuten länger ein. Ebenso in der Bonner Straße. Außerdem in der Oleviger- und Riesling-Weinstraße und am St.-Barbara-Ufer in Richtung Stadt gibt es einen kleinen Stau von 5 Minuten. Weiter geht's im Avelatal. Hier auch so 2-3 Minütchen länger einplanen. Und vielleicht auch noch in der Franz-Georg-Straße 5 Minuten einplanen. Ansonsten sehe ich gerade keine weiteren Staus. Kommt gut an euer Ziel.
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2: Ein neuer Blitzer kam rein von Sabine. Der steht auf der A1 in Richtung Trier in der 130er-Zone. Dann haben wir noch einen auf der A64 in Richtung Trier-Ehrang. Da sind 80 erlaubt. Und auch in der 30er-Zone in der Paulinstraße steht immer noch ein Blitzer. Fahrt hier bitte vorsichtig und falls ihr noch was seht, gerne melden.
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1: Wir werfen mal schnell einen Blick auf die Trierer Straßen. Es ist nichts los. Ich wünsche euch eine gute und sichere Fahrt.
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1: Ich bin Diana Kramer. In Deutschland gibt es immer mehr E-Scooter. Im vergangenen Jahr waren knapp 1,66 Millionen Fahrzeuge versichert, wie aus Daten des Versicherungsverbands GDV hervorgeht. Das sind rund 320.000 mehr als vor einem Jahr und gut doppelt so viele wie 2022.
2: E-Scooter haben sich für viele Menschen als Verkehrsmittel für kurze Wege etabliert, so eine GDV-Sprecherin. Sie sind vergleichsweise günstig und brauchen wenig Platz. Die Zahl der Unfälle ist allerdings deutlich gestiegen. 2025 gab es etwa 16.500 E-Scooter-Unfälle mit Verletzten. 38 Menschen kamen dabei ums Leben. Im Vergleich zu 2022 hat sich die Zahl der Unfälle mit Personenschaden damit fast verdoppelt. David Riemer, Redaktion.
1: Anders als große Sprachmodelle wie ChatGPT soll industrielle KI Maschinen selbstständiger machen. Bundeswirtschaftsministerin Katharina Reiche sieht darin eine große Chance für Deutschland, international eine Führungsrolle zu übernehmen. Das sagte sie der deutschen Presseagentur.
3: KI-gesteuerte Maschinen oder Unterstützung der Ingenieure, dort wo Maschinen, Fabriken und Produktion mithilfe von KI intelligenter werden, hat Deutschland laut Ministerin Reiche sehr gute Voraussetzungen, international eine führende Rolle zu spielen. Unterstützung kommt wohl auch von der Bundesnetzagentur, zumal industrielle KI zum echten Wettbewerbsvorteil für Unternehmen werden kann. Denn bei hochkomplexen Produktionsprozessen sind Europa und Deutschland führend, sagt Reiche. Schon jetzt setzen hierzulande viele Industrieunternehmen KI im Arbeitsalltag ein. Katrin Müller, Nachrichtenredaktion.
1: Die vergangenen beiden Monate waren die heißesten jemals gemessen in Juni und Juli in Westeuropa. Die Temperatur lag im Schnitt bei 21,6 Grad Celsius, knapp 2,8 Grad über dem langjährigen Mittel von 1991 bis 2020. Das teilte der EU-Klimawandeldienst Copernicus mit. Dabei zeigt sich allerdings ein Temperaturgefälle von West- nach Osteuropa und Skandinavien, wo es wesentlich kühler war. Auch in Deutschland war es im Juni und Juli im Süden deutlich wärmer als im Norden. Zum Fußball und den Ergebnissen der zweiten Bundesliga vom Sonntag. St. Pauli Greuther Fürth 1:1, Nürnberg Dresden 3:0 und Cottbus Hannover 3:1.
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4: Ich bin Leo Melchersmann. Hitze und Trockenheit setzen den Stadtbäumen in Trier offenbar stark zu. Nach Angaben der Stadt hat es im Juli diesen Jahres knapp 93% weniger geregnet als sonst um diese Zeit. Zudem soll die Sonne knapp 50% mehr geschienen haben. Einige Bäume in der Stadt sollen nicht mehr zu erhalten oder schon abgestorben sein. Das Amt Stadtraum Trier warnt außerdem davor, dass Äste schneller abbrechen können. Die Stadt ergreift derweil Maßnahmen zur Schadensbegrenzung, beispielsweise durch die Bewässerung von Bäumen.
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5: Heute lässt der Sommer wieder sein volles Programm auf Trier einprasseln. Bis zu 33 Grad sind drin, es wird also heiß, ihr Lieben. Trinkt genug Wasser, denkt an Sonnencreme und natürlich die Badesachen. Ansonsten ist den ganzen Tag Sonne pur gemeldet, keine Wolken für uns.
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5: Es staut sich momentan noch in der Bitburger Straße in Richtung Kaiser-Wilhelm-Brücke. Plant hier bis zu 10 Minuten länger ein. Ansonsten sieht's aber mittlerweile eigentlich wieder ganz gut aus für euch.
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5: Ein neuer Blitzer kam rein von Sabine. Der steht auf der A1 in Richtung Trier in der 130er-Zone. Dann haben wir noch einen auf der A64 in Richtung Trier-Ehrang. Da sind 80 erlaubt. Und auch in der 30er-Zone in der Paulinstraße steht immer noch ein Blitzer. Fahrt hier bitte vorsichtig und falls ihr noch was seht, gerne melden.
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5: Hi Trier, kurz nach 9 haben wir es jetzt. Ihr hört die Antenne mit mir, Vicky. Am Mittwoch geht's richtig ab an unserem Himmel hier in Trier. Einmal haben wir eine Sonnenfinsternis und dann gibt's noch ganz viele Sternschnuppen zu sehen. Richtig romantisch. Wir quatschen gleich drüber, was es damit auf sich hat mit meiner Kollegin Dori. Also bleibt dran.
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0: An unserem Trierer Himmel geht's diese Woche so richtig ab. Am Mittwoch können wir eine spektakuläre Sonnenfinsternis erleben und im Anschluss gibt's noch so ein paar Sternschnuppen zu sehen. Meine Kollegin Dori hat sich das Ereignis mal genauer angeschaut. Was erwartet uns denn genau?
1: Also, am Mittwoch schiebt sich der Mond vor die Sonne und verdeckt dabei fast 90% der Sonnenscheibe. Es wird dann aber nicht komplett duster, also ein kleiner Teil der Sonne bleibt noch sichtbar. Aber das Licht dürfte deutlich anders wirken. Ein bisschen fahler, die Schatten können sich verändern und möglicherweise merkt man auch einen kleinen Temperaturenunterschied.
0: Okay, und wann müssen die Menschen in Trier dann raus und nach oben schauen?
1: Also los geht's um 19.20 Uhr. Der Höhepunkt wird dann aber ungefähr um 20.14 Uhr erreicht. Primetime. Dann sind rund 89,3% der Sonne bedeckt. Die Sonne steht dann allerdings schon relativ tief am Himmel und geht gegen 20.56 Uhr unter. Deshalb ist natürlich der Standort entscheidend. Wer freie Sicht nach Westen hat, ist da klar im Vorteil. Gut geeignet sind zum Beispiel offene Höhenlagen rund um Trier, wie freie Flächen auf dem Petrusberg zum Beispiel. Aber am besten testet ihr das Ganze vorher schon mal aus.
0: Das waren jetzt ganz schön viele Zahlen, aber jetzt kommen wir zum wichtigsten Punkt. Man darf ja nicht einfach in die Sonne schauen, ne?
1: Nee, absolut gar nicht. Auch wenn fast die ganze Sonne verdeckt ist, bleibt der Rest natürlich extrem hell und auch gefährlich für unsere Augen. Eine normale Sonnenbrille reicht da nicht aus. Man braucht, wenn dann, eine spezielle Sonnenfinsternisbrille mit geeigneter Schutzfilterung. Ja, und viele wollen so ein Ereignis dann natürlich auch festhalten und schauen durch die Kamera. Da ist aber auch Vorsicht angesagt. Einfach so mit dem Handy direkt in die Sonne fotografieren kann nämlich nicht nur auch die Augen gefährden, sondern sogar die Geräte beschädigen. Wusste ich vorher auch nicht. Wer also fotografieren möchte, braucht dann am besten spezielle Sonnenfilter.
0: Okay, krass auf jeden Fall. Und als wäre das noch nicht genug, in derselben Nacht gibt's noch ein weiteres Himmelsspektakel.
1: Yes, richtig. In der Nacht vom 12. auf den 13. August erreichen nämlich auch die Perseiden ihren Höhepunkt. Weil gleichzeitig Neumond ist, stehen die Chancen für viele Sternschnuppen besonders gut. Wer also nach der Sonnenfinsternis noch wach bleiben will und vielleicht einen dunklen Platz findet, könnte gleich dann die nächste Show am Himmel erleben.
0: Ja, das hört sich auf jeden Fall richtig gut an. Sonnenfinsternis am Abend und Sternschnuppen in der Nacht. Richtig romantisch.
1: Danke dir, Dori, für die Infos.
0: Gerne.
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1: Mit Leo Melchersmann einen schönen Montag zusammen. Der Sanitärgroßhandel Leis schließt zum 31. August seine beiden Standorte in Trier und Trierweiler. Das meldet der Volksfreund. Laut eigener Aussage will das Unternehmen bestehende Kundenaufträge abschließen und die 30 Beschäftigten auf der Suche nach einem neuen Arbeitsplatz unterstützen. Die Firma Leis hat im Herbst 2024 Insolvenz angemeldet und wurde Anfang letzten Jahres vom Unternehmen Zander Gruppe übernommen. Dennoch sei es nicht gelungen, Umsätze und Erträge nach der Insolvenz ausreichend wiederherzustellen. Hitze und Trockenheit setzen den Stadtbäumen in Trier offenbar stark zu. Nach Angaben der Stadt hat es im Juli diesen Jahres knapp 93% weniger geregnet als sonst um diese Zeit. Die Durchschnittstemperatur war etwas höher, zudem soll die Sonne knapp 50% mehr geschienen haben. Einige Bäume sollen deshalb nicht mehr zu erhalten oder schon abgestorben sein. Das Amt Stadtraum Trier warnt außerdem davor, dass Äste schneller abbrechen können. Die Stadt ergreift derweil Maßnahmen zur Schadensbegrenzung, beispielsweise durch die Bewässerung von Bäumen. Am vergangenen Donnerstag ist ein 44-jähriger Angeklagter vom Amtsgericht Trier von dem Vorwurf freigesprochen worden, ein Fitnessstudio geflutet zu haben. Darüber berichtet der Volksfreund. Laut Anklage habe der Mann den Abfluss eines Waschbeckens auf der Herrentoilette verstopft und den Wasserhahn aufgedreht. Insgesamt 13.000 Euro Sachschaden waren dabei entstanden. Die Putzkraft, die einzige Zeugin, hat allerdings ausgesagt, der Abfluss sei nicht absichtlich verstopft worden. Die Richterin hat den Angeklagten schlussendlich freigesprochen. Voraussichtlich noch bis zum 13. November gibt es auf der Pellinger Straße in Trier eine Vollsperrung wegen Bauarbeiten. Allerdings wurden jetzt zwei neue Ersatzhaltestellen für Busse eingerichtet. Nach Angaben der Stadtwerke Trier stehen diese an der Kreuzung der B268 und auf dem Kirchspiel. Diese Haltestellen werden von den Linien 3, 83 und den Schulbussen angefahren. Und das Beste kommt zum Schluss. Der Kleinkindbereich auf dem Spielplatz des Trierer Palastgartens wird ab dieser Woche erweitert. Das hat die Stadt bekannt gegeben. Geplant sind ein Balancierparcours und eine Bank-Tisch-Kombination. Die Bauarbeiten starten zwischen Dienstag und Mittwoch und werden etwa 3 Wochen dauern.
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2: Heute lässt der Sommer wieder sein volles Programm auf Trier einprasseln. Bis zu 33 Grad sind drin, es wird also heiß, ihr Lieben. Trinkt genug Wasser, denkt an Sonnencreme und natürlich die Badesachen. Ansonsten ist den ganzen Tag Sonne pur gemeldet, keine Wolken für uns.
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2: Es staut sich momentan noch in der Bitburger Straße in Richtung Kaiser-Wilhelm-Brücke, plant hier bis zu 10 Minuten länger ein. Ansonsten sieht's aber mittlerweile eigentlich wieder ganz gut aus für euch.
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2: Ein neuer Blitzer kam rein von Sabine. Der steht auf der A1 in Richtung Trier in der 130er-Zone. Dann haben wir noch einen auf der A64 in Richtung Trier-Ehrang. Da sind 80 erlaubt. Und auch in der 30er-Zone in der Paulinstraße steht immer noch ein Blitzer. Fahrt hier bitte vorsichtig und falls ihr noch was seht, gerne melden.
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1: Herzlich willkommen hier bei uns in Trier, kleiner Kendall. Dein Name stammt aus dem Altenglischen und bedeutet so viel wie Teil des Königs. Denselben Namen trägt auch Kendall Jenner. Ihre Schwester Kylie hat heute ebenfalls Geburtstag und wird 29 Jahre alt. Feiert schön, ihr beiden.
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1: Ich bin Diana Kramer. Mehrere Hitzewellen haben die Temperaturen im Juni und Juli vielerorts in Westeuropa auf Rekordwerte getrieben. Die Durchschnittstemperatur lag bei 21,6 Grad Celsius und damit fast 2,8 Grad über dem langjährigen Mittel. Wegen Hitze und Trockenheit führen auch viele Flüsse nach wie vor zu wenig Wasser.
2: Auch Rhein und Donau haben derzeit Wasserstände deutlich unter dem langjährigen Mittel. Laut EU-Klimawandeldienst sind die örtlich sogar außergewöhnlich niedrig. Viele Frachtschiffe müssen ihre Ladung reduzieren und es gibt Sorgen, dass sie die Flüsse bei anhaltender Trockenheit an einigen Stellen gar nicht mehr befahren können. Für zusätzliche Transportmöglichkeiten auf der Straße haben mehrere Bundesländer deshalb das Fahrverbot für bestimmte Lkw an Sonn- und Feiertagen vorübergehend aufgehoben. Die Hitze trifft auch die Weltmeere. Die haben sich im Juli auf Rekordniveau aufgeheizt. Katrin Müller, Nachrichtenredaktion.
1: Die Umgehung des Mindestlohns hat nach Berechnungen des Deutschen Gewerkschaftsbundes seit 2015 wirtschaftliche Schäden in Höhe von rund 64 Milliarden Euro angerichtet. 35 Milliarden davon hätten betroffene Beschäftigte getragen, die den Mindestlohn nicht in voller Höhe bekommen haben. Laut DGB fehlen rund 2 Millionen Beschäftigten hierzulande im Schnitt 1,70 Euro bis 2,40 Euro pro Stunde. Wer ein Auto kaufen will, sollte selbst bei professionell wirkenden Offerten auf der Hut sein. Aktuell häufen sich Betrugsfälle mit vermeintlich günstigen Fahrzeugangeboten, warnte jüngst die Pforzheimer Polizei auf Instagram.
3: Auch der Kfz-Verband Baden-Württemberg erkennt eine Betrugswelle mit neuen, immer professionelleren Tricks. Man beobachte das vor allem in den letzten 2-3 Jahren, in digitalen Kanälen und mit täuschend echten Identitäten. Oft werden angebliche Unfallfahrzeuge zu Schnäppchenpreisen angeboten. Die Täter verlangen eine Anzahlung noch vor einer Fahrzeugbesichtigung. Selbst etablierte Autohäuser sind unter den Opfern. Thomas Thonfeld, Nachrichtenredaktion.
1: Auf den Philippinen sind bei Überschwemmungen und Erdrutschen mindestens 8 Menschen ums Leben gekommen, einige Personen werden vermisst. Auslöser sind mehrere Tropenstürme sowie der Südwestmonsun, die seit mehr als einer Woche zu heftigen Regenfällen führen. Nach Angaben der philippinischen Behörden sind landesweit mehr als 750.000 Menschen von den Unwettern betroffen.
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4: Ich bin Leo Melchersmann. Der Sanitärgroßhandel Leis schließt zum 31. August seine beiden Standorte in Trier und Trierweiler. Das meldet der Volksfreund. Laut eigener Aussage will das Unternehmen bestehende Kundenaufträge abschließen und die 30 Beschäftigten auf der Suche nach einem neuen Arbeitsplatz unterstützen.
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5: In Trier wird es heute wieder sommerlich warm bei bis zu 32 Grad und heute Nacht, da kühlt es ordentlich runter, bis zu 14 Grad. Also da lohnt es sich auf jeden Fall mal die Fenster aufzumachen und ein bisschen durchzulüften. Morgen wird es ebenfalls warm bis zu 29 Grad und auch Sonne pur.
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5: Gute Nachrichten von den Straßen, es ist gerade alles frei. Kommt gut und sicher an euer Ziel.
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5: Aktuell habe ich 3 Meldungen für euch, und zwar einmal auf der Paulinstraße, da ist 30 erlaubt. Wenn ihr da zwischen Wasserweg und Zeughausstraße unterwegs seid, dann habe ich auf der A64 noch einen Blitzer, da ist 80 erlaubt, wenn ihr auf ungefähr der Höhe Lurich seid. Und ansonsten gibt es noch einen Blitzer auf der A1, da ist 130 auf der Höhe Schweich in Richtung Trier. Wenn ihr noch was gesehen habt, dann gebt mir das doch gerne durch über die 0651 462 884 und die 0.
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5: Kurz nach 10, hallöchen liebe Trierer, eine neue Woche ist gestartet und was wäre ein Montag ohne ein Kulturhighlight hier bei der Antenne Trier, und genau das hören wir in knapp 10 Minuten von unserem Kulturdezernenten Markus Nöhl.
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0: Neue Woche, neue Kultur, liebe Trierer. Im Kalender steht dieses Mal wieder Tanzbein schwingen oder zumindest mal zuschauen. Kulturdezernent Markus Null verrät uns, worum es geht.
1: Dieses Jahr feiern wir das 40-jährige Jubiläum unseres weltbekannten Weltkulturerbes. Alle Kunstformen tragen etwas dazu bei und auch der Tanz wird einen Beitrag leisten. Denn mit Moving Stones geht die Abteilung TUFA Tanz e.V. in die Untergründe des Amphitheaters. In den Kellern bieten sie eine besondere Performance mit Tanz, Live-Musik und Videoprojektion. Die Premiere ist am 14. August und am 15. gibt es auch noch einmal Vorführungen. Die Plätze sind begrenzt, denn im Keller ist nicht so viel Platz. Ein besonderer Ort, der auch nie dafür gedacht war, wirklich mit Kunst bespielt zu werden. Insgesamt mit Sicherheit eine sehr atmosphärische Tanzperformance, die wir dort erleben.
0: Noch mehr Veranstaltungstipps, die gibt's hier on air wieder um kurz nach 10 oder auf antenne-trier.com unter dem Reiter Events.
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1: Mit Leo Melchersmann einen schönen Montag zusammen. Der Sanitärgroßhandel Leis schließt zum 31. August seine beiden Standorte in Trier und Trierweiler. Das meldet der Volksfreund. Laut eigener Aussage will das Unternehmen bestehende Kundenaufträge abschließen und die 30 Beschäftigten auf der Suche nach einem neuen Arbeitsplatz unterstützen. Die Firma Leis hat im Herbst 2024 Insolvenz angemeldet und wurde Anfang letzten Jahres vom Unternehmen Zander Gruppe übernommen. Dennoch sei es nicht gelungen, Umsätze und Erträge nach der Insolvenz ausreichend wiederherzustellen. Hitze und Trockenheit setzen den Stadtbäumen in Trier offenbar stark zu. Nach Angaben der Stadt hat es im Juli diesen Jahres knapp 93% weniger geregnet als sonst um diese Zeit. Die Durchschnittstemperatur war etwas höher, zudem soll die Sonne knapp 50% mehr geschienen haben. Einige Bäume sollen deshalb nicht mehr zu erhalten oder schon abgestorben sein. Das Amt Stadtraum Trier warnt außerdem davor, dass Äste schneller abbrechen können. Die Stadt ergreift derweil Maßnahmen zur Schadensbegrenzung. Beispielsweise durch die Bewässerung von Bäumen. Am vergangenen Donnerstag ist ein 44-jähriger Angeklagter vom Amtsgericht Trier von dem Vorwurf freigesprochen worden, ein Fitnessstudio geflutet zu haben. Darüber berichtet der Volksfreund. Laut Anklage habe der Mann den Abfluss eines Waschbeckens auf der Herrentoilette verstopft und den Wasserhahn aufgedreht. Insgesamt 13.000 Euro Sachschaden waren dabei entstanden. Die Putzkraft, die einzige Zeugin, hat allerdings ausgesagt, der Abfluss sei nicht absichtlich verstopft worden. Die Richterin hat den Angeklagten schlussendlich freigesprochen. Voraussichtlich noch bis zum 13. November gibt es auf der Pellinger Straße in Trier eine Vollsperrung wegen Bauarbeiten. Allerdings wurden jetzt zwei neue Ersatzhaltestellen für Busse eingerichtet. Nach Angaben der Stadtwerke Trier stehen diese an der Kreuzung der B268 und auf dem Kirchspiel. Diese Haltestellen werden von den Linien 3, 83 und den Schulbussen angefahren. Und das Beste kommt zum Schluss. Der Kleinkindbereich auf dem Spielplatz des Trierer Palastgartens wird ab dieser Woche erweitert. Das hat die Stadt bekannt gegeben. Geplant sind ein Balancierparcours und eine Bank-Tisch-Kombination. Die Bauarbeiten starten zwischen Dienstag und Mittwoch und werden etwa 3 Wochen dauern.
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2: In Trier wird es heute wieder sommerlich warm bei bis zu 32 Grad und heute Nacht, da kühlt es ordentlich runter, bis zu 14 Grad. Also da lohnt es sich auf jeden Fall mal die Fenster aufzumachen und ein bisschen durchzulüften. Morgen wird es ebenfalls warm bis zu 29 Grad und auch Sonne pur.
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2: Gute Nachrichten von den Straßen, es ist gerade alles frei. Kommt gut und sicher an euer Ziel.
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2: Aktuell habe ich 3 Meldungen für euch, und zwar einmal auf der Paulinstraße, da ist 30 erlaubt. Wenn ihr da zwischen Wasserweg und Zeughausstraße unterwegs seid, dann habe ich auf der A64 noch einen Blitzer, da ist 80 erlaubt, wenn ihr auf ungefähr der Höhe Lurich seid. Und ansonsten gibt es noch einen Blitzer auf der A1, da ist 130 auf der Höhe Schweich in Richtung Trier. Wenn ihr noch was gesehen habt, dann gebt mir das doch gerne durch über die 0651 462 884 und die 0.
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4: Mühsamer Start in die neue Börsenwoche. Nach der Rekordjagd vom vergangenen Freitag steigt der DAX im frühen Handel zunächst um undramatische 0,2% auf 26.363 Punkte. In Asien waren zuvor die Technologiewerte weiter gestiegen. Ansonsten schauen die Anleger weiter auf die Situation am Persischen Golf. Dort ist ja die Straße von Hormuz faktisch noch immer geschlossen. Unter den 40 Standardwerten favorisieren die Anleger zunächst Qiagen, Infineon und Siemens. Auf der Verliererseite sehen wir hingegen Brenntag, Scout24 und Siemens Healthineers. Der Euro zeigt sich am Vormittag mit einem $1,1565 stabil. Aus Frankfurt, Klaus Bente.
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1: Packt die Badesachen ein, liebe Trierer. Wir starten mit dem ersten Tag unserer Thermentour. Unsere Moderatorin Josie ist diese Woche unterwegs auf dem Roadtrip und testet jeden Tag ein anderes Palmparadies für euch. Erste Station, Therme Euskirchen. Aber bevor ich jetzt hier herumschwafel, reden wir doch einfach mit jemandem, der selbst vor Ort war. Josie aus der Antenne Trier-Redaktion. War's schön, erzähl doch mal.
2: Ja, ich kann dir sagen, Urlaub ohne Boardingpass ist ja das Motto diesen Sommer und das ist absolut Programm. Ja, du kommst rein durchs Drehkreuz, schmeißt dich fix in deine Badewäsche und sobald du durch den nächsten Bogen gehst, zack, andere Welt. Ja, du bist umringt von 500 Palmen, warmfeuchtes Klima wie in den Tropen, schön angenehm warm, bisschen feucht, aber wirklich direkt wie im Urlaub. Um dich rum bequeme schneeweiße Liegen und cremeweiße Bastenmuscheln. Im Zentrum eine türkise große Badelagune, über dir eine gläserne Kuppel. Mega Ding architektonisch gesehen, ja, weil wenn das Wetter schlecht ist, ist die Kuppel zu. Aber bei Sonnenschein, ja, da wird dieser hunderte Quadratmeter große Koloss wie bei so einem Cabrio einfach eingefahren und man liegt unter freiem Himmel.
1: Boah, ich kann es mir wirklich bildlich vorstellen. Fehlt ja nur noch der Cocktail.
2: Ja, der fehlt gar nicht, ja. Wenn man da durchs Wasser planscht und sich treiben lässt, dann kommt man an, halte ich fest, Poolbars vorbei, so mit Tresen im Wasser und unter Wasserhockern. Also wirklich beachtliche Cocktailauswahl gibt's da. Und ohne Alkohol und mit Alkohol und Softdrinks und Longdrinks, Bier oder Wein, also alles, was man halt so braucht, wie im Hotel.
1: Klingt auf jeden Fall nach Entspannung.
2: Ja, total. Und das jetzt im Sommer auch für die ganze Familie. Ja, sonst dürfen Kids nur Samstag mit. Aber jetzt während der Ferienzeit ist es natürlich anders. Da gibt es auch ganz, ganz viel Familienprogramme. Mitmachaktion, Familien-Yoga, Familiensauna. Der Thermen-Operator Jannis hat das echt schön gesagt.
1: Oh ja, schön. Sonst heißt es ja oft, Eltern entspannen und Kinder werden dafür irgendwo geparkt und bespaßt.
2: Ja, oder? Aber es gibt ja auch Eltern, die sonst immer arbeiten und sich dann jetzt ja freuen, dass Sachen zusammen gemacht werden können. Aber keine Sorge, zu einer Therme, bei der Eltern abschalten und die Kinder sich stundenlang allein beschäftigen können, so zu so einer Therme kommen wir in den nächsten Tagen auch noch.
1: Dann sind wir gespannt und hey, wenn ihr das Ganze auch optisch mit euren Augen sehen wollt, dann checkt unseren Insta aus. Da sieht man dich auch Yoga machen, oder Josie?
2: Gott, naja, also eher versuchen. Also schön ist was anderes, so viel darf ich glaube ich sagen.
1: Ich bin gespannt. 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
2: Ich bin Diana Kramer. Die Niedrigwasserlage an deutschen Flüssen bleibt alarmierend. Der längste Fluss Deutschlands, der Rhein, könnte schon bald nicht mehr durchgängig befahrbar sein. Das befürchtet der Geschäftsführer des Bundesverbands der deutschen Binnenschifffahrt, Jens Schwanen, in der Rheinischen Post.
3: Schon seit Wochen führt der Rhein zu wenig Wasser. Frachtschiffe können zum Teil nur ein Fünftel ihrer eigentlichen Ladung befördern. Wenn es weiter nicht regnet, könnte der Güterverkehr ganz unterbrochen werden. Denn in Kaub zwischen Mainz und Koblenz wird ein einstelliger Pegelstand erwartet im Laufe der Woche. Dann könnten auch keine Tagesausflugs- und Kreuzfahrtschiffe dort langfahren. Noch heute soll es im Bundesverkehrsministerium wegen des Niedrigwassers eine Krisensitzung geben. Aus Köln Thomas Bremser.
2: Inzwischen hat auch der Deutsche Bauernverband angesichts anhaltender Trockenheit mehr und schnellere Hilfe der Politik gefordert. Die landwirtschaftlichen Betriebe bräuchten einen Instrumentenkasten, um sich dem Klimawandel gut anpassen zu können, sagte Generalsekretärin Stefanie Sabit im WDR. Im Koalitionsvertrag seien viele Dinge vereinbart und das sei unerklärlich, warum die Bundesregierung in der aktuell schwierigen Lage untätig bleibe, sagte sie. Die Ertragslage sei mitunter existenzbedrohend. Der Wohnungsmangel treibt Mieten und Immobilienpreise weiter nach oben. Nach Daten des Verbands Deutscher Pfandbriefbanken stiegen die Neuvertragsmieten in Mehrfamilienhäusern im zweiten Quartal um 3,2%, gemessen am Vorjahreszeitraum.
4: In Deutschland fehlen geschätzt rund 1 Million Wohnungen. Oft wird auf dem Land gebaut, dringender gebraucht wird bezahlbarer Wohnraum allerdings in den Städten, wo die Nachfrage viel höher ist als das Angebot. In den 7 Metropolen Berlin, Hamburg, München, Köln, Frankfurt, Stuttgart und Düsseldorf gingen die Mieten im zweiten Viertel des Jahres mit einem Anstieg von 1,5% zwar weniger stark nach oben als im bundesweiten Schnitt, sie bleiben aber auf hohem Niveau. Auch wer in den Städten eine Immobilie kaufen möchte, muss tiefer in die Tasche greifen. Katrin Müller, Nachrichtenredaktion.
2: Durchschnittlich alle 18 Minuten ist im letzten Jahr in Deutschland ein Kind im Straßenverkehr verletzt oder getötet worden. Laut Statistischem Bundesamt verunglückten 2025 rund 29.270 Kinder unter 15 Jahren bei Verkehrsunfällen. Etwa jedes dritte Kind war mit dem Fahrrad unterwegs.
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5: Ich bin Leo Melchersmann. Hitze und Trockenheit setzen den Stadtbäumen in Trier offenbar stark zu. Nach Angaben der Stadt hat es im Juli diesen Jahres knapp 93% weniger geregnet als sonst um diese Zeit. Zudem soll die Sonne knapp 50% mehr geschienen haben. Einige Bäume in der Stadt sollen nicht mehr zu erhalten oder schon abgestorben sein. Das Amt Stadtraum Trier warnt außerdem davor, dass Äste schneller abbrechen können. Die Stadt ergreift derweil Maßnahmen zur Schadensbegrenzung, beispielsweise durch die Bewässerung von Bäumen.
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6: In Trier wird es heute wieder sommerlich warm bei bis zu 32 Grad und heute Nacht, da kühlt es ordentlich runter, bis zu 14 Grad. Also da lohnt es sich auf jeden Fall mal die Fenster aufzumachen und ein bisschen durchzulüften. Morgen wird es ebenfalls warm bis zu 29 Grad und auch Sonne pur.
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6: Gute Nachrichten von den Straßen, es ist gerade alles frei. Kommt gut und sicher an euer Ziel.
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6: Aktuell habe ich 3 Meldungen für euch, und zwar einmal auf der Paulinstraße, da ist 30 erlaubt. Wenn ihr da zwischen Wasserweg und Zeughausstraße unterwegs seid, dann habe ich auf der A64 noch einen Blitzer, da ist 80 erlaubt, wenn ihr auf ungefähr der Höhe Lurich seid. Und ansonsten gibt es noch einen Blitzer auf der A1, da ist 130 auf der Höhe Schweich in Richtung Trier. Wenn ihr noch was gesehen habt, dann gebt mir das doch gerne durch über die 0651 462 884 und die 0.
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6: Kurz nach 11, hallöchen liebe Trierer, ich bin Leonie, schön, dass ihr dabei seid. Ich habe heute auch wieder die besten Hits aller Zeiten für euch am Start. Unter anderem Taylor Swift mit Antihero und den Anfang, den macht jetzt Billy Idol.
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0: Letzten Donnerstag hat Trier hohen Besuch bekommen. Die rheinland-pfälzische Staatssekretärin für Soziales Katrin Anklam-Trapp hat auf ihrer Sommertour einen Stopp beim Café Haltepunkt eingelegt. Geschäftsführerin Regina Bergmann vom Sozialdienst katholischer Frauen hat das Angebot mal kurz vorgestellt.
1: Unser Café Haltepunkt ist eine offene Anlaufstelle für obdachlose und wohnungslose Frauen in Trier. Zwischenzeitlich begrüßen wir etwa 700 Besucherinnen pro Jahr. Die Frauen können dort Wäsche waschen, sie bekommen Sozialberatung, sie können freie Zeit verbringen. Sie können sich auch mal ausruhen von dem schweren Leben auch auf der Straße und in der Wohnungslosigkeit. Und wir haben eine Notübernachtungsstelle mit insgesamt 4 Plätzen, wo die Frauen dann auch, wenn sie kein Dach über dem Kopf haben, übernachten können.
0: Ja, das Angebot wird also sehr rege genutzt. Das ist ja auch schon mal toll. Nichtsdestotrotz gibt es immer noch Verbesserungspotenzial, sagt Frau Bergmann.
1: Oje, ich habe da eigentlich ganz viele Wünsche. Also der erste große Wunsch ist, dass wir Einrichtungen wie diese weiter haben können, damit wir Menschen, insbesondere Frauen in Not, auch weiter helfen können. Insbesondere den Frauen auch mit den Kindern, weil jedes Kind, was wir frühzeitig unterstützen, wird einen besseren Lebensweg einschlagen können. Was wir uns auch wünschen, ist, dass Gesellschaft mehr Akzeptanz für die Lebenslagen dieser Menschen zeigt. Das erreichen wir durch Pressearbeit, wie jetzt im Moment auch, indem wir darüber aufklären und darüber erzählen, wie das ist, wie so ein Leben ist. Und was wir dringend brauchen, ist eine Unterstützung, insbesondere für die psychisch Kranken, Obdachlosen und wohnungslosen Frauen, die medizinisch auch nicht versorgt sind. Und das war heute auch ein Gesprächsthema mit der Staatssekretärin.
0: Eines von vielen, denn durch die Kürzungen im Sozialbereich, die die Bundesregierung beschlossen hat, wird die Situation nun angespannter. Eine Lösung hat auch die Staatssekretärin dafür nicht, aber sie macht zumindest etwas Hoffnung.
2: Also wir werden als Land Rheinland-Pfalz die Kürzungen von Berlin kommend nicht kompensieren können. Was wir aber tun, wir versuchen, jeden Punkt zu verhandeln, zum Beispiel Kürzungen in der Schuldnerberatungsstelle oder mit dem Gewalthilfe-Schutzgesetz, was kommen wird in der Gesetzgebung. Wir arbeiten im Ministerium dran, aber wir arbeiten natürlich auch bei den Haushaltsberatungen daran, dass wir auf der einen Seite hoffen, dass die Kommunen weiter Frauenhäuser unterstützen, dass gemeinnützige Träger weiterhin an den Frauenseiten sind und sie weiter unterstützen, dass wir als Land die Angebote, die in Rheinland-Pfalz seit 20 Jahren schon hervorragend ausgebaut sind, auf keinen Fall schlechter werden.
0: Ja, ich würde mal sagen, das wäre auf jeden Fall mal ein Mindestanspruch. Also, liebe Trierer, das Café Haltepunkt sucht immer Ehrenamtliche. Vielleicht habt ihr ja Lust, euch dort einzubringen. Informiert euch gerne dazu direkt beim Sozialdienst katholischer Frauen Trier.

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1: Mit Leo Melchersmann einen schönen Montag zusammen. Der Sanitärgroßhandel Leis schließt zum 31. August seine beiden Standorte in Trier und Trierweiler. Das meldet der Volksfreund. Laut eigener Aussage will das Unternehmen bestehende Kundenaufträge abschließen und die 30 Beschäftigten auf der Suche nach einem neuen Arbeitsplatz unterstützen. Die Firma Leis hat im Herbst 2024 Insolvenz angemeldet und wurde Anfang letzten Jahres vom Unternehmen Zander Gruppe übernommen. Dennoch sei es nicht gelungen, Umsätze und Erträge nach der Insolvenz ausreichend wiederherzustellen. Hitze und Trockenheit setzen den Stadtbäumen in Trier offenbar stark zu. Nach Angaben der Stadt hat es im Juli diesen Jahres knapp 93% weniger geregnet als sonst um diese Zeit. Die Durchschnittstemperatur war etwas höher, zudem soll die Sonne knapp 50% mehr geschienen haben. Einige Bäume sollen deshalb nicht mehr zu erhalten oder schon abgestorben sein. Das Amt Stadtraum Trier warnt außerdem davor, dass Äste schneller abbrechen können. Die Stadt ergreift derweil Maßnahmen zur Schadensbegrenzung, beispielsweise durch die Bewässerung von Bäumen. Am vergangenen Donnerstag ist ein 44-jähriger Angeklagter vom Amtsgericht Trier von dem Vorwurf freigesprochen worden, ein Fitnessstudio geflutet zu haben. Darüber berichtet der Volksfreund. Laut Anklage habe der Mann den Abfluss eines Waschbeckens auf der Herrentoilette verstopft und den Wasserhahn aufgedreht. Insgesamt 13.000 Euro Sachschaden waren dabei entstanden. Die Putzkraft, die einzige Zeugin, hat allerdings ausgesagt, der Abfluss sei nicht absichtlich verstopft worden. Die Richterin hat den Angeklagten schlussendlich freigesprochen. Voraussichtlich noch bis zum 13. November gibt es auf der Pellinger Straße in Trier eine Vollsperrung wegen Bauarbeiten. Allerdings wurden jetzt zwei neue Ersatzhaltestellen für Busse eingerichtet. Nach Angaben der Stadtwerke Trier stehen diese an der Kreuzung der B268 und auf dem Kirchspiel. Diese Haltestellen werden von den Linien 3, 83 und den Schulbussen angefahren. Und das Beste kommt zum Schluss. Der Kleinkindbereich auf dem Spielplatz des Trierer Palastgartens wird ab dieser Woche

0: erweitert. Das hat die Stadt bekannt gegeben. Geplant sind ein Balancierparcours und eine Bank-Tisch-Kombination. Die Bauarbeiten starten zwischen Dienstag und Mittwoch und werden etwa 3 Wochen dauern.
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2: In Trier wird es heute wieder sommerlich warm bei bis zu 32 Grad und heute Nacht, da kühlt es ordentlich runter, bis zu 14 Grad. Also da lohnt es sich auf jeden Fall mal die Fenster aufzumachen und ein bisschen durchzulüften. Morgen wird es ebenfalls warm bis zu 29 Grad und auch Sonne pur.
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2: Gute Nachrichten von den Straßen, es ist gerade alles frei. Kommt gut und sicher an euer Ziel.
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2: Aktuell habe ich 3 Meldungen für euch, und zwar einmal auf der Paulinstraße, da ist 30 erlaubt, wenn ihr da zwischen Wasserweg und Zeughausstraße unterwegs seid. Dann habe ich auf der A64 noch einen Blitzer, da ist 80 erlaubt, wenn ihr auf ungefähr der Höhe Lurich seid. Und ansonsten gibt es noch einen Blitzer auf der A1, da ist 130 auf der Höhe Schweich in Richtung Trier. Wenn ihr noch was gesehen habt, dann gebt mir das doch gerne durch über die 0651 462 884 und die 0.
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1: 10. August 1993. Billy Joel steigt mit The River of Dreams in die Charts ein.1993 ist Billy Joel schon ein alter Hase im Musikgeschäft. 11 Alben hat er veröffentlicht, zahlreiche Hits, unzählige ausverkaufte Tourneen. Die Menschen lieben ihn für seine fröhlichen Songs. Er ist der Piano-Man, der Mann, der immer ein fettes Grinsen im Gesicht hat. Aber auf seinem 12. und letzten Album hört man nochmal einen ganz anderen Billy. Er ist nachdenklich, philosophiert über das Leben, die Liebe, über Vertrauen und Verrat oder auch über das Leben nach dem Tod. Wie im Song The River of Dreams. Woher dieser Stimmungswechsel kommt, ist offen für Spekulationen. Viele glauben, dass der Streit bzw. Rechtsstreit mit seinem Ex-Manager und Schwager dahinter steckt. Der soll ihm Millionen US-Dollar unterschlagen haben. Ob das wirklich der Grund ist, dass die letzte Platte so anders klingt, weiß wohl nur Billy. Fest steht, auch mit dieser Platte hat er wieder einen riesengroßen Erfolg gelandet. Vor allem mit dieser Nummer, The River of Dreams.

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1: Ich bin Diana Kramer. Mehrere Hitzewellen haben die Temperaturen im Juni und Juli vielerorts in Westeuropa auf Rekordwerte getrieben. Die Durchschnittstemperatur lag bei 21,6 Grad Celsius und damit fast 2,8 Grad über dem langjährigen Mittel. Wegen Hitze und Trockenheit führen auch viele Flüsse nach wie vor zu wenig Wasser.
2: Auch Rhein und Donau haben derzeit Wasserstände deutlich unter dem langjährigen Mittel. Laut EU-Klimawandeldienst sind die örtlich sogar außergewöhnlich niedrig. Viele Frachtschiffe müssen ihre Ladung reduzieren und es gibt Sorgen, dass sie die Flüsse bei anhaltender Trockenheit an einigen Stellen gar nicht mehr befahren können. Für zusätzliche Transportmöglichkeiten auf der Straße haben mehrere Bundesländer deshalb das Fahrverbot für bestimmte Lkw an Sonn- und Feiertagen vorübergehend aufgehoben. Katrin Müller, Nachrichtenredaktion.
1: Die Umgehung des Mindestlohns hat nach Berechnungen des Deutschen Gewerkschaftsbundes seit 2015 wirtschaftliche Schäden in Höhe von rund 64 Milliarden Euro angerichtet. 35 Milliarden Euro davon hätten betroffene Beschäftigte getragen, die den Mindestlohn nicht in voller Höhe bekommen haben. Laut DGB fehlen rund 2 Millionen Beschäftigten hierzulande im Schnitt 1,70 Euro bis 2,40 Euro pro Stunde. Immer mehr Kinder werden im Straßenverkehr verletzt oder getötet. Laut Statistischem Bundesamt verunglückten im vergangenen Jahr rund 29.270 Kinder unter 15 Jahren bei Verkehrsunfällen.
3: Es sind alarmierende Zahlen. Alle 18 Minuten wurde im Durchschnitt bei uns ein Kind auf der Straße verletzt oder sogar getötet. Meistens waren die Kids auf dem Fahrrad unterwegs, oft aber auch zu Fuß oder sie saßen im Auto. Und genau dort, also im Pkw, starben auch die allermeisten Kinder bei Unfällen. Laut Statistik ist aber auch der Weg zur Schule morgens ein großes Risiko. Claudia Wächter, Nachrichtenredaktion.
1: Die Ministerpräsidentinnen von Italien und Dänemark, Giorgia Meloni und Mette Frederiksen, haben in einer gemeinsamen Erklärung vor unkontrollierter Migration nach Europa gewarnt. Beide sprachen sich erneut für sogenannte Rückführungszentren außerhalb der EU aus, um abgelehnte Asylbewerber in ihre Heimatländer zurückzubringen. Durch illegale Einwanderung würden die Kriminalitätsraten steigen und öffentliche Dienstleistungen zunehmend belastet. Außerdem würden Bürger Vertrauen verlieren, erklärten sie.
0: Und jetzt noch mehr Informationen aus unserer Region.
4: Ich bin Leo Melchersmann. Der Sanitärgroßhandel Leis schließt zum 31. August seine beiden Standorte in Trier und Trierweiler. Das meldet der Volksfreund. Laut eigener Aussage will das Unternehmen bestehende Kundenaufträge abschließen und die 30 Beschäftigten auf der Suche nach einem neuen Arbeitsplatz unterstützen.
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5: In Trier wird es heute wieder sommerlich warm bei bis zu 32 Grad und heute Nacht, da kühlt es ordentlich runter, bis zu 14 Grad. Also da lohnt es sich auf jeden Fall mal die Fenster aufzumachen und ein bisschen durchzulüften. Morgen wird es ebenfalls warm bis zu 29 Grad und auch Sonne pur.
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5: Gute Nachrichten von den Straßen, es ist gerade alles frei. Kommt gut und sicher an euer Ziel.
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5: Ihr werdet geblitzt einmal auf der Paulinstraße, wenn ihr da vom Wasserweg in Richtung Zeughausstraße unterwegs seid, da ist 30 erlaubt. Dann haben wir auf der A64 noch einen Blitzer, und zwar wenn ihr von Trierweiler in Richtung Trier unterwegs seid, da ist 80. Auf der A1 in Höhe Schweich ist 130 erlaubt und auf der B51 in Höhe Flugplatz Bitburg, wenn ihr Richtung Bitburg unterwegs seid, da ist 100. Wenn ihr noch was gesehen habt, dann gebt mir das doch gerne durch, ruft an oder schickt eine WhatsApp.
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5: Wir schauen gemeinsam gleich mal, was die Woche noch so los ist bei unseren Veranstaltungstipps. Die habe ich in knapp 10 Minuten für euch nach genau 2 Songs.
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1: Wie wär's zum Wochenstart direkt mal mit einer kleinen Auszeit? Bei der Sektgala 2026 trifft heute im Trierer Palastgarten wieder Schaumweingenuss auf Live-Musik. Zum Konzept gehört neben edlen Tropfen regionaler Winzer auch ein Speisezelt, in dem Falco Weiß, unter anderem Gewinner des Pellegrino Young Chef Awards, die Gäste mit kulinarischen Highlights verwöhnt. Ja, und für beste Unterhaltung sorgen dann noch Künstler und DJs aus unserer Region. Los geht das Ganze um 17 Uhr, der Eintritt ist frei. In Hannas Kreativcafé steigt heute außerdem von 17 bis 21 Uhr eine After-Work-Party. Für den passenden Sound sorgt hier DJ Fabi Music mit House Beats. Tickets braucht ihr auch hier keine, kommt einfach vorbei und lasst den Feierabend ausklingen. Und im Stadtmuseum Simeonstift läuft morgen von 10 bis 17 Uhr die Kabinettausstellung Treffpunkt Tresen. Hier geht's auf eine Zeitreise durch die Trierer Kneipenkultur. Von urigen Schankstuben bis zu legendären Studentenkneipen. Der Eintritt kostet euch 6 Euro, eine Anmeldung ist aber nicht nötig. Viel Spaß!
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1: Mit Leo Melchersmann einen schönen Montag zusammen. Der Sanitärgroßhandel Leis schließt zum 31. August seine beiden Standorte in Trier und Trierweiler. Das meldet der Volksfreund. Laut eigener Aussage will das Unternehmen bestehende Kundenaufträge abschließen und die 30 Beschäftigten auf der Suche nach einem neuen Arbeitsplatz unterstützen. Die Firma Leis hat im Herbst 2024 Insolvenz angemeldet und wurde Anfang letzten Jahres vom Unternehmen Zander Gruppe übernommen. Dennoch sei es nicht gelungen, Umsätze und Erträge nach der Insolvenz ausreichend wiederherzustellen. Hitze und Trockenheit setzen den Stadtbäumen in Trier offenbar stark zu. Nach Angaben der Stadt hat es im Juli diesen Jahres knapp 93% weniger geregnet als sonst um diese Zeit. Die Durchschnittstemperatur war etwas höher, zudem soll die Sonne knapp 50% mehr geschienen haben. Einige Bäume sollen deshalb nicht mehr zu erhalten oder schon abgestorben sein. Das Amt Stadtraum Trier warnt außerdem davor, dass Äste schneller abbrechen können. Die Stadt ergreift derweil Maßnahmen zur Schadensbegrenzung, beispielsweise durch die Bewässerung von Bäumen.

0: Am vergangenen Donnerstag ist ein 44-jähriger Angeklagter vom Amtsgericht Trier von dem Vorwurf freigesprochen worden, ein Fitnessstudio geflutet zu haben. Darüber berichtet der Volksfreund. Laut Anklage habe der Mann den Abfluss eines Waschbeckens auf der Herrentoilette verstopft und den Wasserhahn aufgedreht. Insgesamt 13.000 Euro Sachschaden waren dabei entstanden. Die Putzkraft, die einzige Zeugin, hat allerdings ausgesagt, der Abfluss sei nicht absichtlich verstopft worden. Die Richterin hat den Angeklagten schlussendlich freigesprochen. Voraussichtlich noch bis zum 13. November gibt es auf der Pellinger Straße in Trier eine Vollsperrung wegen Bauarbeiten. Allerdings wurden jetzt zwei neue Ersatzhaltestellen für Busse eingerichtet. Nach Angaben der Stadtwerke Trier stehen diese an der Kreuzung der B268 und auf dem Kirchspiel. Diese Haltestellen werden von den Linien 3, 83 und den Schulbussen angefahren. Und das Beste kommt zum Schluss. Der Kleinkindbereich auf dem Spielplatz des Trierer Palastgartens wird ab dieser Woche erweitert. Das hat die Stadt bekannt gegeben. Geplant sind ein Balancierparcours und eine Bank-Tisch-Kombination. Die Bauarbeiten starten zwischen Dienstag und Mittwoch und werden etwa 3 Wochen dauern.
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2: In Trier wird es heute wieder sommerlich warm bei bis zu 32 Grad und heute Nacht, da kühlt es ordentlich runter, bis zu 14 Grad. Also da lohnt es sich auf jeden Fall mal die Fenster aufzumachen und ein bisschen durchzulüften. Morgen wird es ebenfalls warm bis zu 29 Grad und auch Sonne pur.
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2: Gute Nachrichten von den Straßen, es ist gerade alles frei. Kommt gut und sicher an euer Ziel.
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2: Ihr werdet geblitzt einmal auf der Paulinstraße, wenn ihr da vom Wasserweg in Richtung Zeughausstraße unterwegs seid, da ist 30 erlaubt. Dann haben wir auf der A64 noch einen Blitzer, und zwar wenn ihr von Trierweiler in Richtung Trier unterwegs seid, da ist 80. Auf der A1 in Höhe Speich ist 130 erlaubt und auf der B51 in Höhe Flugplatz Bitburg, wenn ihr Richtung Bitburg unterwegs seid, da ist 100. Wenn ihr noch was gesehen habt, dann gebt mir das doch gerne durch, ruft an oder schickt eine WhatsApp.
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1: Von entspannten Saunagängen über ausgiebige Yoga-Sessions im Mental Dome bis hin zu einer gehörigen Portion Action ist in der Therme Euskirchen wirklich alles dabei und das Ganze ohne Boardingpass, oder?
2: Ja, also bei uns da brauchst du definitiv keinen Boardingpass. Bei uns kannst du dir dein Ticket im Vorfeld natürlich auch sichern und buchen und dann kommst du einfach hierher in die Therme, checkst am besten früh morgens ein, dann ist die Anlage noch schön ruhig und so als Erster in das Wasser zu tauchen hat natürlich auch was für sich und dann kannst du wirklich den ganzen Tag über mit allen Bestandteilen, die du im Urlaub dir auch gönnst, ja, kannst du hier verbringen. Du kannst den Cocktail an der Poolbar trinken, du kannst deine Ruheorte entdecken, du kannst Wärme genießen, aber auch Kälte im Eisbaden. Du kannst sogar surfen gehen bei uns, du kannst wirklich ein ganz vielfältiges Programm bei uns erleben, bis hin zu immersiven Inhalten. Wenn man mal was Neues, was Außergewöhnliches ausprobieren möchte, ist für jeden was dabei.
1: Das klingt, als wäre für jeden das passende Angebot dabei. Über den Sommer hinweg sind außerdem auch noch verschiedene Events geplant, sagt Marketing-Teamleiterin Melinda Azzori.
3: Jetzt beispielsweise haben wir unsere Poolbeats, die jeden Monat stattfinden, auch bis in den September rein. Haben wir beispielsweise einen DJ da, der unseren Außenpool bespielt mit chilligen Beats. Und dann haben wir beispielsweise auch unser zweitägiges Sommerfest, die Summer Paradise Party. 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Beispielsweise kann man sich ein Glitzer-Tattoo machen lassen oder die Kinder können sich dort schminken lassen und ja, verwandeln in beispielsweise einen Schmetterling. Das ist wirklich sehr süß.
1: Ja, wirklich mega. 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
1: Ich bin Diana Kramer. Die Niedrigwasserlage an deutschen Flüssen bleibt alarmierend. Der längste Fluss Deutschlands, der Rhein, könnte schon bald nicht mehr durchgängig befahrbar sein, erklärte der Geschäftsführer des Bundesverbands der deutschen Binnenschifffahrt, Jens Schwanen, in der Rheinischen Post.
2: Schon seit Wochen führt der Rhein zu wenig Wasser. Frachtschiffe können zum Teil nur ein Fünftel ihrer eigentlichen Ladung befördern. Wenn es weiter nicht regnet, könnte der Güterverkehr ganz unterbrochen werden. Denn in Kaub zwischen Mainz und Koblenz wird ein einstelliger Pegelstand erwartet im Laufe der Woche. Dann könnten auch keine Tagesausflugs- und Kreuzfahrtschiffe dort langfahren. Noch heute soll es im Bundesverkehrsministerium wegen des Niedrigwassers eine Krisensitzung geben. Aus Köln Thomas Bremser.
1: Inzwischen hat auch der Deutsche Bauernverband angesichts anhaltender Trockenheit mehr und schnellere Hilfe der Politik gefordert. Die landwirtschaftlichen Betriebe bräuchten Instrumente, um sich dem Klimawandel gut anpassen zu können, sagte Generalsekretärin Stefanie Sabit im WDR. Im Koalitionsvertrag seien viele Dinge vereinbart und es sei unerklärlich, warum die Bundesregierung in der aktuell schwierigen Lage untätig bleibe. Die Ertragslage sei mitunter existenzbedrohend. Der Wohnungsmangel treibt Mieten und Immobilienpreise weiter nach oben. Nach Daten des Verbands Deutscher Pfandbriefbanken stiegen die Neuvertragsmieten in Mehrfamilienhäusern im zweiten Quartal um 3,2% gegenüber dem Vorjahreszeitraum.
3: In Deutschland fehlen geschätzt rund 1 Million Wohnungen. Oft wird auf dem Land gebaut, dringender gebraucht wird bezahlbarer Wohnraum allerdings in den Städten, wo die Nachfrage viel höher ist als das Angebot. In den 7 Metropolen Berlin, Hamburg, München, Köln, Frankfurt, Stuttgart und Düsseldorf gingen die Mieten im zweiten Viertel des Jahres mit einem Anstieg von 1,5% zwar weniger stark nach oben als im bundesweiten Schnitt, sie bleiben aber auf hohem Niveau. Auch wer in den Städten eine Immobilie kaufen möchte, muss tiefer in die Tasche greifen. Katrin Müller, Nachrichtenredaktion.
1: Der Iran plant nach Angaben des Außenministeriums in Teheran von Handelsschiffen Gebühren für eine Durchfahrt durch die Straße von Hormuz zu erheben. Laut iranischen Medien würden dazu gemeinsam mit dem Oman Mechanismen erarbeitet. Demnach sollen für die Überwachung der Sicherheit, zum Schutz der Umwelt und auch zur Bekämpfung der Kriminalität auf See Entgelte erhoben werden.
0: Und jetzt noch mehr Informationen aus unserer Region.
4: Ich bin Dorothee Spierer. Der 35-Jährige, der wegen des Mordes an einer 29-jährigen Studentin in Trier in Untersuchungshaft sitzt, bestreitet die Tat. Darüber berichtet der Volksfreund. Sein Anwalt sagt demnach, sein Mandant sei zur Tatzeit nicht in der Wohnung gewesen. Die Staatsanwaltschaft dagegen wirft dem Mann und einer 25-jährigen Frau Mord aus Habgier vor. Die beiden sollen die Bankkarten der Studentin gestohlen und anschließend Geld von ihrem Konto abgehoben haben. Die Ermittlungen laufen weiter.
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5: In Trier wird es heute wieder sommerlich warm bei bis zu 32 Grad und heute Nacht, da kühlt es ordentlich runter, bis zu 14 Grad. Also da lohnt es sich auf jeden Fall mal die Fenster aufzumachen und ein bisschen durchzulüften. Morgen wird es ebenfalls warm bis zu 29 Grad und auch Sonne pur.
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5: Gute Nachrichten von den Straßen, es ist gerade alles frei. Kommt gut und sicher an euer Ziel.
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5: Ihr werdet geblitzt einmal auf der Paulinstraße, wenn ihr da vom Wasserweg in Richtung Zeughausstraße unterwegs seid, da ist 30 erlaubt. Dann haben wir auf der A64 noch einen Blitzer, und zwar wenn ihr von Trierweiler in Richtung Trier unterwegs seid, da ist 80. Auf der A1 in Höhe Schweich ist 130 erlaubt und auf der B51 in Höhe Flugplatz Bitburg, wenn ihr Richtung Bitburg unterwegs seid, da ist 100. Wenn ihr noch was gesehen habt, dann gebt mir das doch gerne durch, ruft an oder schickt eine WhatsApp.
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5: Einen schönen Mittag, liebe Trierer. Es ist kurz nach eins. Hier ist die Antenne Trier mit mir, Leonie.
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1: Mit Dorothee Spierer einen schönen Montag. Der 35-Jährige, der wegen des Mordes an einer 29-jährigen Studentin in Trier in Untersuchungshaft sitzt, bestreitet die Tat. Darüber berichtet der Volksfreund. Demnach gab der Anwalt des Angeklagten an, sein Mandant sei zur Tatzeit nicht in der Wohnung der Studentin gewesen. Die Staatsanwaltschaft wirft ihm und einer 25-jährigen Frau dagegen Mord aus Habgier vor. Die beiden sollen geplant haben, die Bankkarten der Studentin zu stehlen und damit Geld abzuheben. Die 29-Jährige war am 19. Juli tot in ihrer Wohnung in der Nordallee gefunden worden. Sie hatte zahlreiche Stichverletzungen. Einen Tag nach der mutmaßlichen Tat soll die 25-jährige Angeklagte dann mit der Bankkarte der Studentin einen vierstelligen Betrag abgehoben haben. Beide Beschuldigte sitzen inzwischen in Untersuchungshaft. Die Ermittlungen dauern an. Die Lebensmittelüberwachung hat im vergangenen Jahr 1.100 Kontrollen im Eifelkreis Bitburg-Prüm durchgeführt und fast 650 Betriebe beanstandet. Einem Bericht des Volksfreundes zufolge ging es in den meisten Fällen um kleinere Hygienemängel, zum Beispiel verschmutzte Arbeitsflächen und Geräte, Probleme bei der Reinigung oder Mängel bei der Personalhygiene. Kontrolliert werden unter anderem die Lager- und Kühltemperaturen, der Umgang mit Lebensmitteln, der Schutz vor Schädlingen und die vorgeschriebene Dokumentation. Die Kontrollen finden in der Regel unangekündigt statt. Je nach Schwere eines Mangels können die Behörden eine Nachkontrolle anordnen, Bußgelder verhängen oder Lebensmittel sicherstellen. Bei einer erheblichen Gesundheitsgefahr kann ein Betrieb aber auch vorübergehend geschlossen werden. Auch Bitburg will seine Innenstadt besser auf heiße Tage vorbereiten. Deshalb setzt die Stadt unter anderem auf helles Pflaster, das sich weniger stark aufheizt, und auf zusätzliche Begrünung. Sogenannte Hopfeninseln bieten Sitzgelegenheiten und Schatten. Auch am Petersplatz gibt es Sonnenschirme und weitere Plätze zum Ausruhen. Außerdem steht in der oberen Hauptstraße ein öffentlicher Trinkbrunnen. Diese Maßnahmen sollen für mehr Aufenthaltsqualität sorgen und gleichzeitig das Innenstadtklima Bitburgs verbessern. Zum Sport. Die Wettkonzept Gladiators Trier haben einen weiteren Neuzugang verpflichtet. Der 21-jährige Niederländer Edney Francisco Manuel kommt an die Mosel. Der 2,3 Meter große Power Forward ist als zweiter Doppellizenzspieler vorgesehen. Hauptsächlich soll er für Kooperationspartner Saarlouis in der Regionalliga auflaufen, gleichzeitig aber mit dem Trierer Profikader trainieren. Manuel sammelte bereits Erfahrungen in der belgischen Liga und der BNX T-League. In Trier trägt er künftig die Nummer 23. Und das Beste kommt zum Schluss. 41 Absolventinnen und Absolventen der Karl-Borromäus-Schule in Trier haben ihr Pflegeexamen geschafft. Darüber berichtet das Mutterhaus. 3 Jahre lang wurden sie zu Pflegefachfrauen und Pflegefachmännern ausgebildet. Knapp 3/4 des Jahrgangs bleiben dem Klinikum auch nach der Ausbildung erhalten und starten dort nun ins Berufsleben.
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0: In Trier wird es heute wieder sommerlich warm bei bis zu 32 Grad und heute Nacht, da kühlt es ordentlich runter, bis zu 14 Grad. Also da lohnt es sich auf jeden Fall mal die Fenster aufzumachen und ein bisschen durchzulüften. Morgen wird es ebenfalls warm, bis zu 29 Grad und auch Sonne pur.
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0: Gute Nachrichten von den Straßen, es ist gerade alles frei. Kommt gut und sicher an euer Ziel.
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0: Ihr werdet geblitzt einmal auf der Paulinstraße, wenn ihr da vom Wasserweg in Richtung Zeughausstraße unterwegs seid, da ist 30 erlaubt. Dann haben wir auf der A64 noch einen Blitzer, und zwar wenn ihr von Trierweiler in Richtung Trier unterwegs seid, da ist 80. Auf der A1 in Höhe Schwaich ist 130 erlaubt und auf der B51 in Höhe Flugplatz Bitburg, wenn ihr Richtung Bitburg unterwegs seid, da ist 100. Wenn ihr noch was gesehen habt, dann gebt mir das doch gerne durch, ruft an oder schickt eine WhatsApp.
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1: Herzlich willkommen hier bei uns in Trier, kleiner Kendall. Dein Name stammt aus dem Altenglischen und bedeutet so viel wie Teil des Königs. Denselben Namen trägt auch Kendall Jenner. Ihre Schwester Kylie hat heute ebenfalls Geburtstag und wird 29 Jahre alt. Feiert schön, ihr beiden.
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1: Ich bin Babette Büchner. Nach dem Drohnenvorfall am Flughafen Leipzig-Halle soll die neue Drohnenabwehreinheit der Bundespolizei deutlich größer werden als geplant. Bundesinnenminister Alexander Dobrindt werde noch im Laufe des Tages eine Weisung an die Bundespolizei geben, wonach die Einheit auf 300 Kräfte anwachsen soll, sagte eine Ministeriumssprecherin. Statt 4 sind nun 8 Standorte geplant, um schnell und flexibel bei Bedarf vor Ort zu sein. Die Trockenheit und Hitze setzen der Landwirtschaft zu. Der Deutsche Bauernverband befürchtet, dass die Ernten in diesem Jahr eher unter dem Durchschnitt liegen. Die Generalsekretärin des Verbands, Stefanie Sabet, forderte im WDR von der Politik schnellere Hilfen für die Betriebe.
2: Die Belastungen der Bauern seien vielfältig und teils existenzbedrohend, warnt die Generalsekretärin. Deshalb müsse der Staat mit Finanzspritzen helfen, unter anderem auch bei der Düngemittelversorgung. In anderen EU-Ländern laufe das auch so. Außerdem müsse die Politik flexibler werden und zum Beispiel Innovationen bei Züchtungen ermöglichen. Ein weiteres Problem: der Wassermangel. Auch da sieht die Generalsekretärin die Politik am Zug. Stichwort Stärkung des Landeswasserhaushalts. Thomas Thonfeld, Nachrichtenredaktion.
1: Europas aktivster Vulkan auf der italienischen Insel Sizilien kommt nicht zur Ruhe, ausgerechnet jetzt in der Hauptferienzeit. Wegen möglicher Gefahren für die Luftfahrt wurden alle Landungen auf dem nahegelegenen Flughafen Catania bis zum Nachmittag ausgesetzt.
3: Auch Urlauber aus Deutschland brauchen heute Geduld. Riesige Aschewolken behindern die Sicht. Immer wieder spuckt der Ätna, aber auch Lava und dicke Gesteinsbrocken. Es ist ein spektakuläres Naturschauspiel, das aber auch für Chaos sorgt. Einige Ferienflieger können in Palermo landen, auf dem Flughafen der Inselhauptstadt. Aber auch Touristen, die Sizilien verlassen wollen, mussten bereits umdisponieren. Denn im Moment herrscht wieder einmal die höchste Warnstufe Rot. Claudia Wächter, Nachrichtenredaktion.
1: Und zum Sport. Der Druck auf FIFA-Präsident Gianni Infantino wächst. In einem offenen Brief haben sich die Dachverbände von Europa, Asien, Nord- und Mittelamerika sowie der Karibik gemeinsam an die Öffentlichkeit gewandt. Darin bekräftigen sie ihre Kritik an Infantino und fordern einen Neuanfang an der Spitze des Weltverbands. Führung im Fußball sei kein Besitz. Es gehe nicht darum, Macht zu haben, heißt es in dem Schreiben.
0: Und jetzt noch mehr Informationen aus unserer Region.
4: Ich bin Dorothee Spierer. Fast 650 Beanstandungen hat die Lebensmittelüberwachung im Eifelkreis Bitburg-Prüm im vergangenen Jahr festgestellt. Dem Volksfreund zufolge wurden insgesamt rund 1100 Kontrollen durchgeführt, unter anderem in Restaurants, Imbissen und anderen Lebensmittelbetrieben. Häufig ging es bei den Beanstandungen um verschmutzte Arbeitsflächen, mangelhafte Hygiene oder falsche Kühltemperaturen. Bei schweren Mängeln können Bußgelder oder sogar eine vorübergehende Schließung drohen.
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5: In Trier wird es heute wieder sommerlich warm bei bis zu 32 Grad und heute Nacht, da kühlt es ordentlich runter, bis zu 14 Grad. Also da lohnt es sich auf jeden Fall mal die Fenster aufzumachen und ein bisschen durchzulüften. Morgen wird es ebenfalls warm bis zu 29 Grad und auch Sonne pur.
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5: Gute Nachrichten von den Straßen, es ist gerade alles frei. Kommt gut und sicher an euer Ziel.
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5: Ihr werdet geblitzt einmal auf der Paulinstraße, wenn ihr da vom Wasserweg in Richtung Zeughausstraße unterwegs seid, da ist 30 erlaubt. Dann haben wir auf der A64 noch einen Blitzer, und zwar wenn ihr von Trierweiler in Richtung Trier unterwegs seid, da ist 80. Auf der A1 in Höhe Schweich ist 130 erlaubt und auf der B51 in Höhe Flugplatz Bitburg, wenn ihr Richtung Bitburg unterwegs seid, da ist 100. Wenn ihr noch was gesehen habt, dann gebt mir das doch gerne durch, ruft an oder schickt eine WhatsApp.
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5: Einen schönen Montag. Ich hoffe, ihr seid bisher gut in die Woche gestartet und wir starten gemeinsam jetzt noch besser rein, und zwar mit den besten Hits aller Zeiten.
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0: Neue Woche, neue Kultur, liebe Trierer. Im Kalender steht dieses Mal wieder Tanzbein schwingen oder zumindest mal zuschauen. Kulturdezernent Markus Nöhl verrät uns, worum es geht.
1: Dieses Jahr feiern wir das 40-jährige Jubiläum unseres weltbekannten Weltkulturerbes. Alle Kunstformen tragen etwas dazu bei und auch der Tanz wird einen Beitrag leisten. Denn mit Moving Stones geht die Abteilung Pufer Tanz e.V. in die Untergründe des Amphitheaters. In den Kellern bieten sie eine besondere Performance mit Tanz, Live-Musik und Videoprojektionen. Die Premiere ist am 14. August und am 15. gibt es auch noch einmal Vorführungen. Die Plätze sind begrenzt, denn im Keller ist nicht so viel Platz. Ein besonderer Ort, der auch nie dafür gedacht war, wirklich mit Kunst bespielt zu werden. Insgesamt mit Sicherheit eine sehr atmosphärische Tanzperformance, die wir dort erleben.
0: Noch mehr Veranstaltungstipps, die gibt's hier on air wieder um kurz nach 10 oder auf antenne-trier.com unter dem Reiter Events.

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1: Mit Dorothee Spierer einen schönen Montag. Der 35-Jährige, der wegen des Mordes an einer 29-jährigen Studentin in Trier in Untersuchungshaft sitzt, bestreitet die Tat. Darüber berichtet der Volksfreund. Demnach gab der Anwalt des Angeklagten an, sein Mandant sei zur Tatzeit nicht in der Wohnung der Studentin gewesen. Die Staatsanwaltschaft wirft ihm und einer 25-jährigen Frau dagegen Mord aus Habgier vor. Die beiden sollen geplant haben, die Bankkarten der Studentin zu stehlen und damit Geld abzuheben. Die 29-Jährige war am 19. Juli tot in ihrer Wohnung in der Nordallee gefunden worden. Sie hatte zahlreiche Stichverletzungen. Einen Tag nach der mutmaßlichen Tat soll die 25-jährige Angeklagte dann mit der Bankkarte der Studentin einen vierstelligen Betrag abgehoben haben. Beide Beschuldigte sitzen inzwischen in Untersuchungshaft. Die Ermittlungen dauern an. Die Lebensmittelüberwachung hat im vergangenen Jahr 1.100 Kontrollen im Eifelkreis Bitburg-Prüm durchgeführt und fast 650 Betriebe beanstandet. Einem Bericht des Volksfreundes zufolge ging es in den meisten Fällen um kleinere Hygienemängel, zum Beispiel verschmutzte Arbeitsflächen und Geräte, Probleme bei der Reinigung oder Mängel bei der Personalhygiene. Kontrolliert werden unter anderem die Lager- und Kühltemperaturen, der Umgang mit Lebensmitteln, der Schutz vor Schädlingen und die vorgeschriebene Dokumentation. Die Kontrollen finden in der Regel unangekündigt statt. Je nach Schwere eines Mangels können die Behörden eine Nachkontrolle anordnen, Bußgelder verhängen oder Lebensmittel sicherstellen. Bei einer erheblichen Gesundheitsgefahr kann ein Betrieb aber auch vorübergehend geschlossen werden. Auch Bitburg will seine Innenstadt besser auf heiße Tage vorbereiten. Deshalb setzt die Stadt unter anderem auf helles Pflaster, das sich weniger stark aufheizt, und auf zusätzliche Begrünung. Sogenannte Hopfeninseln bieten Sitzgelegenheiten und Schatten. Auch am Petersplatz gibt es Sonnenschirme und weitere Plätze zum Ausruhen. Außerdem steht in der oberen Hauptstraße ein öffentlicher Trinkbrunnen. Diese Maßnahmen sollen für mehr Aufenthaltsqualität sorgen und gleichzeitig das Innenstadtklima Bitburgs verbessern. Zum Sport. Die Wettkonzept Gladiators Trier haben einen weiteren Neuzugang verpflichtet. Der 21-jährige Niederländer Edney Francisco Manuel kommt an die Mosel. Der 2,3 Meter große Power Forward ist als zweiter Doppellizenzspieler vorgesehen. Hauptsächlich soll er für Kooperationspartner Saarlouis in der Regionalliga auflaufen, gleichzeitig aber mit dem Trierer Profikader trainieren. Manuel sammelte bereits Erfahrungen in der belgischen Liga und der BNXT League. In Trier trägt er künftig die Nummer 23. Und das Beste kommt zum Schluss. 41 Absolventinnen und Absolventen der Karl-Borromäus-Schule in Trier haben ihr Pflegeexamen geschafft. Darüber berichtet das Mutterhaus. 3 Jahre lang wurden sie zu Pflegefachfrauen und Pflegefachmännern ausgebildet. Knapp 3/4 des Jahrgangs bleiben dem Klinikum auch nach der Ausbildung erhalten und starten dort nun ins Berufsleben.
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2: In Trier wird es heute wieder sommerlich warm bei bis zu 32 Grad und heute Nacht, da kühlt es ordentlich runter, bis zu 14 Grad. Also da lohnt es sich auf jeden Fall mal die Fenster aufzumachen und ein bisschen durchzulüften. Morgen wird es ebenfalls warm bis zu 29 Grad und auch Sonne pur.
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2: Gute Nachrichten von den Straßen, es ist gerade alles frei. Kommt gut und sicher an euer Ziel.
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2: Ihr werdet geblitzt einmal auf der Paulinstraße, wenn ihr da vom Wasserweg in Richtung Zeughausstraße unterwegs seid, da ist 30 erlaubt. Dann haben wir auf der A64 noch einen Blitzer, und zwar wenn ihr von Trierweiler in Richtung Trier unterwegs seid, da ist 80. Auf der A1 in Höhe Schweich ist 130 erlaubt und auf der B51 in Höhe Flugplatz Bitburg, wenn ihr Richtung Bitburg unterwegs seid, da ist 100. Wenn ihr noch was gesehen habt, dann gebt mir das doch gerne durch, ruft an oder schickt eine WhatsApp.
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4: Langsam aber sicher schraubt sich der DAX nach oben. Am Nachmittag gewinnt das Börsenbarometer vorerst 0,4% auf 26.411 Punkte und kommt damit langsam wieder in die Nähe des zuletzt erreichten Allzeithochs. Der vielbeachtete Sentix-Konjunkturindex für Deutschland ist im August zum dritten Mal in Folge gestiegen. Da bleiben die Anleger jetzt weiter optimistisch. Die Top-Gewinner im DAX sind bisher

0: Infineon, Quirgin und Siemens Energy. Gegen den Trend haben jedoch Beiersdorf, Brenntag und Deutsche Telekom eingebüßt. Der Euro präsentiert sich am Nachmittag mit einem $1,1550 weiter stabil. Aus Frankfurt, Klaus Bente.
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1: 10. August 2013. Stromae steigt mit Papa Ute in die Charts ein.
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1: Stromae wird 1985 in Brüssel als Paul van Haver geboren. Er wächst in ärmlichen Verhältnissen auf. Seine Mutter ist alleinerziehend, der Vater verlässt die Familie, als Paul sehr klein ist. Er erinnert sich kaum an ihn. Der Verlust des Vaters beschäftigt ihn von klein auf. Er fragt seine Mutter immer wieder, wo ist Papa? Warum kommt er nicht mehr wieder? Lange Jahre gibt seine Mutter keine Antwort, die den kleinen Paul zufriedenstellt. Die traurige Wahrheit, als sein Vater Anfang der 90er in sein Heimatland Ruanda zurückkehrt, herrscht dort ein grausamer Konflikt. Der Völkermord in Ruanda kostet 1994 Schätzungen zufolge fast 1 Million Menschen das Leben, die der Minderheit Tutsi angehören. Diese wurden systematisch gesucht, gejagt, gefoltert, getötet. Ein schrecklicher Genozid. Als er alt genug ist zu begreifen, was seinem Vater zugestoßen ist, braucht er ein Ventil, um all das zu verarbeiten. Er flüchtet sich in die Musik und verleiht dort seinem Schmerz Ausdruck. Papa Ute heißt Papa, wo bist du? Hier erzählt er also auf eine ganz eigene Art und Weise seine Geschichte. Die Geschichte eines Jungen, der seinen Vater sucht.

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2: Eltern kennen es doch nur zu gut. Die Kinderkleidung ist schon wieder zu klein oder das Spielzeug nicht mehr interessant. Eine gute Gelegenheit zum Weitergeben der Sachen bietet der ART im August. Jana Paula Schwarz weiß mehr.
3: Genau, auch in diesem Jahr findet wieder unser Kinderflohmarkt am ART-Kundenzentrum statt. Am Samstag, den 22.08. kann man sich von 10 bis 15 Uhr an den rund 150 Ständen auf die Schatzsuche begeben. Für die Pause zwischendurch gibt es direkt vor Ort Essens- und Getränkestände.
2: Klingt nach einem richtig guten Samstagsprogramm. Die Nachfrage ist bestimmt hoch, oder?
3: Ja, und dass dieses Angebot so gut angenommen wird, freut uns sehr. Wer einen Stand haben möchte, kann diesen online buchen. Und auch in diesem Jahr besteht wieder die Möglichkeit, nicht verkaufte Gegenstände direkt vor Ort zu spenden. Die Kinderkleidung nimmt die Caritas entgegen und Spielzeuge werden von der Dekra Toys Company geprüft und an Familien und soziale Einrichtungen weitergegeben.
2: Und wie kommt man am besten zu euch?
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1: Ich bin Babit Büchner. Die Drohnenabwehreinheit der Bundespolizei soll deutlich größer werden als geplant. Die Zahl der Spezialkräfte in diesem Bereich soll auf 300 aufgestockt werden, sagte eine Sprecherin des Innenministeriums.
2: Vor allem müssen die Spezialkräfte bei Drohnenalarm natürlich schnell vor Ort sein. Deshalb sollen die Abwehrzentren nun verdoppelt werden auf insgesamt 8. Deren Aufgabe ist es, Drohnen aufzuspüren, abzufangen und im Notfall auch abzuschießen. Auch die Landespolizei soll unterstützt werden. Die Sprengstoffdrohne in Leipzig war nur durch Zufall entdeckt worden. Seitdem sagen Experten und Politiker, wir müssen bei der Drohnenabwehr besser werden. Claudia Wächter, Nachrichtenredaktion.
1: Nur jeder 10. Mensch in Deutschland ist zwischen 15 und 24 Jahre alt. In Ostdeutschland sind es sogar noch weniger, zeigen Daten des Statistischen Bundesamts für das Ende des vergangenen Jahres. Schlusslicht im Ländervergleich ist demnach Brandenburg mit einem Anteil von 8,8%. Die meisten jungen Menschen gibt es in den Stadtstaaten Bremen mit rund 11% und Hamburg mit 10,5%. Neuer Zündstoff im Streit um die Straße von Hormuz. Der Iran will nach Angaben des Außenministeriums von Handelsschiffen Gebühren für eine Durchfahrt erheben. Zusammen mit dem Oman erarbeite Teheran entsprechende Mechanismen, sagte Außenamtssprecher Ismail Bagai laut iranischen Medien. Und zum Sport. Die Gegner von Gianni Infantino wollen den Druck auf den angezählten FIFA-Präsidenten hochhalten. In einem offenen Brief bekräftigen die Dachverbände von Europa, Asien, Nord- und Mittelamerika sowie der Karibik ihre Kritik und fordern weiter einen Neuanfang an der Spitze des Weltverbands.
3: Täuschung und Vertrauensbruch, diese Vorwürfe unterstreichen die Kontinentalverbände in ihrem offenen Brief. Die FIFA habe versucht, Infantinos gescheiterte Investorenpläne im Nachhinein als Verfahrensfehler darzustellen. Aber dass der Vorschlag an sich grundfalsch war, das werde nicht eingeräumt. Der Brief der drei Verbände um UEFA-Präsident Schifferin endet mit einem Appell, für eine Führung einzustehen, die dem Fußball dient, statt ihn beherrschen zu wollen. Thomas Thonfeld, Nachrichtenredaktion.
1: 2027 will sich Infantino eigentlich für eine weitere Amtszeit wählen lassen.
0: Und jetzt noch mehr Informationen aus unserer Region.
4: Ich bin Dorothee Spierer. Der 35-Jährige, der wegen des Mordes an einer 29-jährigen Studentin in Trier in Untersuchungshaft sitzt, bestreitet die Tat. Darüber berichtet der Volksfreund. Sein Anwalt sagt demnach, sein Mandant sei zur Tatzeit nicht in der Wohnung gewesen. Die Staatsanwaltschaft dagegen wirft dem Mann und einer 25-jährigen Frau Mord aus Habgier vor. Die beiden sollen die Bankkarten der Studentin gestohlen und anschließend Geld von ihrem Konto abgehoben haben. Die Ermittlungen laufen weiter.
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5: Heute ist es wieder ziemlich sonnig und auch angenehm warm bei uns, immer so um die 30 Grad. Es ist außerdem etwas windig am Nachmittag. Vielleicht kühlt uns der Wind ja auch ein bisschen ab.
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5: Die Straßen sind gerade alle frei. Ich wünsche euch eine gute und auch sichere Fahrt.
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5: Es wird gerade geblitzt bei uns in der Paulinstraße. Da dürft ihr 30 fahren. Außerdem noch auf der A64 von Trier aus Richtung Erang. Da ist 80. Und auch auf der A602 bei Longich dürft ihr 80 fahren. Dann schauen wir zum Schluss noch auf die B51. Da steht ein Blitzer auf der Höhe Maasholder Richtung Bitburg. Da ist 100 erlaubt. Und wenn ihr auch noch einen Blitzer gesehen habt, dann gebt den gerne an uns weiter. Über die 0651 462 884 und die 0.
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5: Schönen Nachmittag euch. Wir haben gerade kurz nach drei. Ich bin Leo. Ja, bei dem warmen Sommerwetter kann man sich ja auch mal so eine richtig schöne Abkühlung gönnen. Und zwar im Schwimmbad. Meine Kollegin Josie hat mal die Therme in Euskirchen getestet und erzählt gleich nach den nächsten zwei Songs mal, wie sie das so fand.
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0: Einen schönen Start euch in die neue Woche. Ihr seid hier bei Antenne Trier.
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0: Packt die Badesachen ein, liebe Trierer. Wir starten mit dem ersten Tag unserer Thermentour. Unsere Moderatorin Josie ist diese Woche unterwegs auf dem Roadtrip und testet jeden Tag ein anderes Palmenparadies für euch. Erste Station, Therme Euskirchen. Also fragen wir sie doch mal direkt. Josie, wie war's?
2: Ja, ich kann dir sagen, Urlaub ohne Boardingpass ist ja das Motto diesen Sommer und das ist absolut Programm. Ja, du kommst rein durchs Drehkreuz, schmeißt dich fix in deine Badewäsche und sobald du durch den nächsten Bogen gehst, zack, andere Welt. Ja, du bist umringt von 500 Palmen, warmfeuchtes Klima wie in den Tropen, schön angenehm warm, bisschen feucht, aber wirklich direkt wie im Urlaub. Um dich rum bequeme schneeweiße Liegen und cremeweiße Bastmuscheln. Im Zentrum eine türkise große Badelagune, über dir eine gläserne Kuppel. Mega Ding architektonisch gesehen, ja, weil wenn das Wetter schlecht ist, ist die Kuppel zu. Aber bei Sonnenschein, ja, da wird dieser hunderte Quadratmeter große Koloss wie bei so einem Cabrio einfach eingefahren und man liegt unter freiem Himmel.
0: Ja, ich kann es mir schon mal bildlich vorstellen. Da fehlt jetzt eigentlich nur noch ein Cocktail, oder?
2: Ja, der fehlt gar nicht, ja. Wenn man da durchs Wasser planscht und sich treiben lässt, dann kommt man an, halte ich fest, Poolbars vorbei, so mit Tresen im Wasser und unter Wasserhockern. Also wirklich beachtliche Cocktailauswahl gibt's da. Und ohne Alkohol und mit Alkohol und Softdrinks und Longdrinks, Bier oder Wein, also alles, was man halt so braucht, wie im Hotel.
0: Wow, also Wahnsinnsidee erstmal. Das klingt schon sehr schön entspannt.
2: Ja, total. Und das jetzt im Sommer auch für die ganze Familie. Ja, sonst dürfen Kids nur Samstag mit. Aber jetzt während der Ferienzeit ist es natürlich anders. Da gibt es auch ganz, ganz viel Familienprogramme. Mitmachaktionen, Familienyoga, Familiensauna. Der Thermenoperator Jannis hat das echt schön gesagt.
0: Ah ja, schön. Sonst heißt es ja so oft, Eltern entspannen und ihre Kinder werden einfach irgendwo geparkt und bespaßt.
2: Ja, oder? Aber es gibt ja auch Eltern, die sonst immer arbeiten und sich dann jetzt ja freuen, dass Sachen zusammen gemacht werden können. Aber keine Sorge, zu einer Therme, bei der Eltern abschalten und die Kinder sich stundenlang allein beschäftigen können, so zu so einer Therme kommen wir in den nächsten Tagen auch noch.
0: Da sind wir auf jeden Fall mal gespannt. Und wenn ihr das Ganze mit euren eigenen Augen mal sehen wollt, dann checkt unser Insta aus. Da sieht man dich, Josie, ja auch Yoga machen, oder?
2: Oh Gott, naja, also eher versuchen. Also schön ist was anderes, so viel darf ich, glaube ich, sagen.
0: Da bin ich auf jeden Fall mal gespannt. 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
1: Mit Dorothee Spierer einen schönen Montag. Der 35-Jährige, der wegen des Mordes an einer 29-jährigen Studentin in Trier in Untersuchungshaft sitzt, bestreitet die Tat. Darüber berichtet der Volksfreund. Demnach gab der Anwalt des Angeklagten an, sein Mandant sei zur Tatzeit nicht in der Wohnung der Studentin gewesen. Die Staatsanwaltschaft wirft ihm und einer 25-jährigen Frau dagegen Mord aus Habgier vor. Die beiden sollen geplant haben, die Bankkarten der Studentin zu stehlen und damit Geld abzuheben. Die 29-Jährige war am 19. Juli tot in ihrer Wohnung in der Nordallee gefunden worden. Sie hatte zahlreiche Stichverletzungen. Einen Tag nach der mutmaßlichen Tat soll die 25-jährige Angeklagte dann mit der Bankkarte der Studentin einen vierstelligen Betrag abgehoben haben. Beide Beschuldigte sitzen inzwischen in Untersuchungshaft. Die Ermittlungen dauern an. Die Lebensmittelüberwachung hat im vergangenen Jahr 1100 Kontrollen im Eifelkreis Bitburg-Prüm durchgeführt und fast 650 Betriebe beanstandet. Einem Bericht des Volksfreundes zufolge ging es in den meisten Fällen um kleinere Hygienemängel, zum Beispiel verschmutzte Arbeitsflächen und Geräte, Probleme bei der Reinigung oder Mängel bei der Personalhygiene. Kontrolliert werden unter anderem die Lager- und Kühltemperaturen, der Umgang mit Lebensmitteln, der Schutz vor Schädlingen und die vorgeschriebene Dokumentation. Die Kontrollen finden in der Regel unangekündigt statt. Je nach Schwere eines Mangels können die Behörden eine Nachkontrolle anordnen, Bußgelder verhängen oder Lebensmittel sicherstellen. Bei einer erheblichen Gesundheitsgefahr kann ein Betrieb aber auch vorübergehend geschlossen werden. Auch Bitburg will seine Innenstadt besser auf heiße Tage vorbereiten. Deshalb setzt die Stadt unter anderem auf helles Pflaster, das sich weniger stark aufheizt, und auf zusätzliche Begrünung. Sogenannte Hopfeninseln bieten Sitzgelegenheiten und Schatten. Auch am Petersplatz gibt es Sonnenschirme und weitere Plätze zum Ausruhen. Außerdem steht in der oberen Hauptstraße ein öffentlicher Trinkbrunnen. Diese Maßnahmen sollen für mehr Aufenthaltsqualität sorgen und gleichzeitig das Innenstadtklima Bitburgs verbessern. Zum Sport. Die Wettkonzept Gladiators Trier haben einen weiteren Neuzugang verpflichtet. Der 21-jährige Niederländer Edney Francisco Manuel kommt an die Mosel. Der 2,3 Meter große Power Forward ist als zweiter Doppellizenzspieler vorgesehen. Hauptsächlich soll er für Kooperationspartner Saarlouis in der Regionalliga auflaufen, gleichzeitig aber mit dem Trierer Profikader trainieren. Manuel sammelte bereits Erfahrungen in der belgischen Liga und der BNXT League. In Trier trägt er künftig die Nummer 23. Und das Beste kommt zum Schluss. 41 Absolventinnen und Absolventen der Karl-Borromäus-Schule in Trier haben ihr Pflegeexamen geschafft. Darüber berichtet das Mutterhaus. 3 Jahre lang wurden sie zu Pflegefachfrauen und Pflegefachmännern ausgebildet. Knapp 3/4 des Jahrgangs bleiben dem Klinikum auch nach der Ausbildung erhalten und starten dort nun ins Berufsleben.
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2: Wir haben heute Nachmittag einen schön klaren Himmel und viel Sonne dazu. Es weht außerdem ein relativ kräftiger Wind, den können wir auch ganz gut gebrauchen, der kann uns nämlich ein bisschen abkühlen. Es sind nämlich auch am Nachmittag wieder um die 30 Grad.
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2: Es dauert gerade länger auf der Bitburger Straße stadteinwärts. Da sind 6 Minuten mehr und es gibt auch noch einen kleineren Stau auf der Kaiser-Wilhelm-Brücke stadteinwärts. Der geht bis in die Nordallee rein. Da sind es insgesamt 8 Minuten mehr. Kommt auf jeden Fall gut und sicher an euer Ziel.
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2: Es wird gerade geblitzt bei uns in der Paulinstraße, da dürft ihr 30 fahren. Außerdem noch auf der A64 von Trier aus Richtung Erang, da ist 80. Und auch auf der A602 bei Longich dürft ihr 80 fahren. Dann schauen wir zum Schluss noch auf die B51, da steht ein Blitzer auf der Höhe Maasholder Richtung Bitburg, da ist 100 erlaubt. Und wenn ihr auch noch einen Blitzer gesehen habt, dann gebt den gerne an uns weiter über die 0651 462 884 und die 0.
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1: Ich bin Babette Büchner. Nach dem Drohnenvorfall am Flughafen Leipzig-Halle soll die Drohnenabwehreinheit der Bundespolizei deutlich größer werden als geplant. Die Zahl der Spezialkräfte in diesem Bereich soll auf 300 aufgestockt werden. Bundesverkehrsminister Steffen Bilger sagte im ZDF:
2: Es gibt schon lange diese Vorfälle, es gibt eine neue Dimension und es gibt eine Weiterentwicklung auch der Technik derjenigen, die angreifen. Und deswegen müssen wir auch noch schneller werden, darauf zu reagieren. Der Bundesinnenminister hatte vorhin gesprochen, dass es eine Art Wettrüsten sei und ich glaube, damit hat er es auch ganz gut getroffen.
1: Um in ganz Deutschland schnell vor Ort zu sein, soll es künftig auch 8 statt 4 Standorte der Drohnenabwehr geben. Immer mehr Zugbegleiter im Regionalverkehr der Deutschen Bahn werden angegriffen. In der ersten Jahreshälfte kam es zu rund 990 Vorfällen, teilte die DB Regio mit. Dies sei ein Plus von 14% im Vergleich zum Vorjahreszeitraum. Meist ging es um einfache Körperverletzungen wie Schubsen oder Bespucken. In 22 Fällen kam es aber auch zu schwerer Körperverletzung. Für mehr Sicherheit plant die Bahn einen Modellversuch, bei dem Bodycams nicht nur filmen, sondern auch den Ton aufzeichnen. Nur jeder 10. Mensch in Deutschland ist zwischen 15 und 24 Jahre alt. In Ostdeutschland sind es sogar noch weniger, zeigen Daten des Statistischen Bundesamts. Schlusslicht im Ländervergleich ist demnach Brandenburg mit einem Anteil von 8,8%.
3: Die meisten jungen Menschen gibt es in Bremen und Hamburg mit etwa 11%. Dahinter liegen Baden-Württemberg, Hessen und Berlin, so die Bundesstatistiker. Es ist insgesamt ein historisch niedriges Niveau, das seit Anfang der 2020er Jahre besteht. Ohne Eingewanderte und ihre Nachkommen wäre der Anteil junger Menschen an der Gesamtbevölkerung noch kleiner. In der ersten Hälfte der 80er, als die geburtenstarken Jahrgänge der sogenannten Babyboomer im jugendlichen Alter waren, gab es den höchsten Anteil. Da war in Deutschland jeder 6. jung. Tine Klimach, Nachrichtenredaktion.
1: Neuer Zündstoff im Streit um die Straße von Hormuz. Der Iran will nach Angaben des Außenministeriums in Teheran von Handelsschiffen Gebühren für die Durchfahrt erheben. Laut Medien erarbeitet der Iran gemeinsam mit dem Oman gerade entsprechende Mechanismen. Der Streit um die Durchfahrtsrechte in der Meerenge gilt als wesentlicher Auslöser für die jüngste Eskalation zwischen den USA und dem Iran.
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4: Ich bin Dorothee Spierer. Fast 650 Beanstandungen hat die Lebensmittelüberwachung im Eifelkreis Bitburg-Prüm im vergangenen Jahr festgestellt. Dem Volksfreund zufolge wurden insgesamt rund 1100 Kontrollen durchgeführt, unter anderem in Restaurants, Imbissen und anderen Lebensmittelbetrieben. Häufig ging es bei den Beanstandungen um verschmutzte Arbeitsflächen, mangelhafte Hygiene oder falsche Kühltemperaturen. Bei schweren Mängeln können Bußgelder oder sogar eine vorübergehende Schließung drohen.
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5: Heute ist es wieder ziemlich sonnig und auch angenehm warm bei uns, immer so um die 30 Grad. Es ist außerdem etwas windig am Nachmittag. Vielleicht kühlt uns der Wind ja auch ein bisschen ab.
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5: Es gibt gerade einen größeren Stau auf der Bitburger Straße stadteinwärts. Da müsst ihr mit 15 Minuten mehr rechnen. Es dauert außerdem noch länger auf dem Kranenufer Richtung Kaiser-Wilhelm-Brücke mit 6 Minuten. Und auch auf der Parkstraße Richtung Verteilerring braucht ihr 6 Minuten länger. Eine gute und auch sichere Fahrt euch.
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5: Es wird gerade geblitzt bei uns in der Paulinstraße, da dürft ihr 30 fahren. Außerdem noch auf der A64 von Trier aus Richtung Erang, da ist 80. Und auch auf der A602 bei Longich dürft ihr 80 fahren. Dann schauen wir zum Schluss noch auf die B51, da steht ein Blitzer auf der Höhe Maasholder Richtung Bitburg, da ist 100 erlaubt. Und wenn ihr auch noch einen Blitzer gesehen habt, dann gebt den gerne an uns weiter über die 0651 462 884 und die 0.
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5: Schön, dass ihr mit dabei seid. Wir haben gerade kurz nach 4 und gleich gibt's die neue Folge Veranstaltungstipps. Da erfahrt ihr dann, was ihr in Trier hier alles so unternehmen könnt. Jetzt geht's hier aber erstmal weiter mit Musik. Wir hören die Lighthouse Family mit Lifted und danach geht's weiter mit Pink und Runaway.
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0: Einen schönen Start euch in die neue Woche. Ihr seid hier bei Antenne Trier.
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2: Wie wär's zum Wochenstart direkt mal mit einer kleinen Auszeit? Bei der Sektgala 2026 trifft heute im Trierer Palastgarten wieder Schaumweingenuss auf Live-Musik. Zum Konzept gehört neben edlen Tropfen regionaler Winzer auch ein Speisezelt, in dem Falco Weiß, unter anderem Gewinner des Pellegrino Young Chef Awards, die Gäste mit kulinarischen Highlights verwöhnt. Ja, und für beste Unterhaltung sorgen dann noch Künstler und DJs aus unserer Region. Los geht das Ganze um 17 Uhr, der Eintritt ist frei. In Hannas Kreativcafé steigt heute außerdem von 17 bis 21 Uhr eine After-Work-Party. Für den passenden Sound sorgt hier DJ Fabi Music mit Housebeats. Tickets braucht ihr auch hier keine, kommt einfach vorbei und lasst den Feierabend ausklingen. Und im Stadtmuseum Simeonstift läuft morgen von 10 bis 17 Uhr die Kabinettausstellung Treffpunkt Tresen. Hier geht's auf eine Zeitreise durch die Trierer Kneipenkultur, von urigen Schankstuben bis zu legendären Studentenkneipen. Der Eintritt kostet euch 6 Euro, eine Anmeldung ist aber nicht nötig. Viel Spaß!
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0: Einen schönen Nachmittag euch, kurze Info. Gleich nach der Werbung geht's hier weiter mit Queen und Bohemian Rhapsody. Jetzt aber was ganz Wichtiges. Gegen 4 Uhr haben wir hier einen Anruf erhalten. Es ist ein entlaufener Hund unterwegs und zwar auf der L46 in Richtung Quint und weiter in Richtung Erang. Der Hund ist ungefähr kniehoch, hauptsächlich weiß, aber auch schwarz, braun und beige. Wenn ihr diesen Hund seht, dann bitte nicht hinlaufen, der hat Angst, sondern ruft stattdessen bitte die Polizei an und auch gerne hier über die 0651 462 884 und die 0. Vielen Dank für eure Hilfe.
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1: Mit Dorothee Spierer einen schönen Montag. Der 35-Jährige, der wegen des Mordes an einer 29-jährigen Studentin in Trier in Untersuchungshaft sitzt, bestreitet die Tat. Darüber berichtet der Volksfreund. Demnach gab der Anwalt des Angeklagten an, sein Mandant sei zur Tatzeit nicht in der Wohnung der Studentin gewesen. Die Staatsanwaltschaft wirft ihm und einer 25-jährigen Frau dagegen Mord aus Habgier vor. Die beiden sollen geplant haben, die Bankkarten der Studentin zu stehlen und damit Geld abzuheben. Die

0: 50 Betriebe beanstandet. Einem Bericht des Volksfreundes zufolge ging es in den meisten Fällen um kleinere Hygienemängel, zum Beispiel verschmutzte Arbeitsflächen und Geräte, Probleme bei der Reinigung oder Mängel bei der Personalhygiene. Kontrolliert werden unter anderem die Lager- und Kühltemperaturen, der Umgang mit Lebensmitteln, der Schutz vor Schädlingen und die vorgeschriebene Dokumentation. Die Kontrollen finden in der Regel unangekündigt statt. Je nach Schwere eines Mangels können die Behörden eine Nachkontrolle anordnen, Bußgelder verhängen oder Lebensmittel sicherstellen. Bei einer erheblichen Gesundheitsgefahr kann ein Betrieb aber auch vorübergehend geschlossen werden. Auch Bitburg will seine Innenstadt besser auf heiße Tage vorbereiten. Deshalb setzt die Stadt unter anderem auf helles Pflaster, das sich weniger stark aufheizt, und auf zusätzliche Begrünung. Sogenannte Hopfeninseln bieten Sitzgelegenheiten und Schatten. Auch am Petersplatz gibt es Sonnenschirme und weitere Plätze zum Ausruhen. Außerdem steht in der oberen Hauptstraße ein öffentlicher Trinkbrunnen. Diese Maßnahmen sollen für mehr Aufenthaltsqualität sorgen und gleichzeitig das Innenstadtklima Bitburgs verbessern. Zum Sport. Die Wettkonzept Gladiators Trier haben einen weiteren Neuzugang verpflichtet. Der 21-jährige Niederländer Edney Francisco Manuel kommt an die Mosel. Der 2,3 Meter große Power Forward ist als zweiter Doppellizenzspieler vorgesehen. Hauptsächlich soll er für Kooperationspartner Saarlouis in der Regionalliga auflaufen, gleichzeitig aber mit dem Trierer Profikader trainieren. Manuel sammelte bereits Erfahrungen in der belgischen Liga und der BNXT League. In Trier trägt er künftig die Nummer 23. Und das Beste kommt zum Schluss. 41 Absolventinnen und Absolventen der Karl-Borromäus-Schule in Trier haben ihr Pflegeexamen geschafft. Darüber berichtet das Mutterhaus. 3 Jahre lang wurden sie zu Pflegefachfrauen und Pflegefachmännern ausgebildet. Knapp 3/4 des Jahrgangs bleiben dem Klinikum auch nach der Ausbildung erhalten und starten dort nun ins Berufsleben.
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2: Wir haben heute Nachmittag einen schön klaren Himmel und viel Sonne dazu. Es weht außerdem ein relativ kräftiger Wind, den können wir auch ganz gut gebrauchen, der kann uns nämlich ein bisschen abkühlen. Es sind nämlich auch am Nachmittag wieder um die 30 Grad.
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2: Es ist gerade einiges los auf den Straßen. Wir fangen mal an auf der Bitburger Straße stadteinwärts. Da sind es 8 Minuten mehr. Dann dauert es auch noch länger am Kranenufer. In beide Fahrtrichtungen verliert ihr da 5 Minuten. Außerdem auf der Hornstraße Richtung Eurener Straße dauert es auch 8 Minuten länger. Und dann kann es auch noch sein, dass ihr am Verteilerring Zeit verliert, bis zu 4 Minuten. So, und dann ist außerdem gegen 4 Uhr bei uns noch ein ganz wichtiger Anruf reingegangen. Gegen 4 Uhr, da haben wir den Anruf bekommen, dass ein entlaufener Hund gerade unterwegs ist, und zwar auf der L46 ungefähr in Richtung Quint und außerdem weiter in Richtung Erang. Der Hund ist ungefähr kniehoch, hauptsächlich weiß, aber auch schwarz, braun und beige an manchen Stellen. Wenn ihr diesen Hund seht, bitte nicht hinlaufen, der hat Angst vor euch. Wenn ihr den seht, dann ruft gerne bei uns an über die 0651 462 884 und die 0, und ihr könnt auch bei der Polizei anrufen. Vielen Dank für eure Hilfe und eine gute Fahrt euch.
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2: Es wird gerade geblitzt bei uns in der Paulinstraße, da dürft ihr 30 fahren. Außerdem noch auf der A64 von Trier aus Richtung Erang, da ist 80. Und auch auf der A602 bei Longich dürft ihr 80 fahren. Dann schauen wir zum Schluss noch auf die B51, da steht ein Blitzer auf der Höhe Maasholder Richtung Bitburg, da ist 100 erlaubt. Und wenn ihr auch noch einen Blitzer gesehen habt, dann gebt den gerne an uns weiter über die 0651 462 884 und die 0.
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0: An unserem Trierer Himmel geht's diese Woche so richtig ab. Am Mittwoch können wir eine spektakuläre Sonnenfinsternis erleben und im Anschluss gibt's dann noch Sternschnuppen zu sehen. Meine Kollegin Leonie hat sich das Ereignis schon mal genauer angeschaut. Was erwartet uns denn genau?
1: Ja genau, am Mittwoch schiebt sich nämlich der Mond vor die Sonne und verdeckt dabei fast 90% der Sonnenscheibe. Es wird aber nicht komplett duster, ein kleiner Teil der Sonne bleibt sichtbar. Aber das Licht dürfte deutlich anders wirken, etwas fahler, die Schatten könnten sich verändern und möglicherweise merkt man auch einen kleinen Temperaturunterschied.
0: Wann müssen wir denn raus und nach oben schauen?
1: Los geht's so gegen 19.20 Uhr. Der Höhepunkt wird dann etwa um 20.14 Uhr erreicht. Dann sind rund 89,3% der Sonne bedeckt, also eine relativ akkurate Zahl. Die Sonne steht dann allerdings schon ziemlich tief am Himmel und geht gegen 20.56 Uhr dann unter. Deshalb ist der Standort entscheidend. Wer freie Sicht nach Westen hat, ist klar im Vorteil. Gut geeignet sind da zum Beispiel offene Höhenlagen rund um Trier wie freie Flächen auf dem Petrusberg. Am besten testet man das vorher schon mal aus.
0: Jetzt kommt ja noch der wichtigste Punkt. Man darf ja nicht einfach in die Sonne reinschauen.
1: Ganz genau, auch wenn fast die ganze Sonne verdeckt ist, da bleibt der Rest extrem hell und gefährlich für die Augen. Eine normale Sonnenbrille reicht da nicht aus. Man braucht eine spezielle Sonnenfinsternisbrille mit geeigneter Schutzfilterung. Viele wollen so ein Ereignis natürlich auch festhalten und schauen dann durch die Kamera. Da ist aber Vorsicht angesagt. Einfach mit dem Handy direkt in die Sonne fotografieren, das kann nicht nur die Augen gefährden, sondern auch die Geräte beschädigen. Wer fotografieren möchte, der braucht dafür spezielle Sonnenfilter.
0: Und wäre das noch nicht genug, in derselben Nacht gibt's noch ein weiteres Himmelsspektakel.
1: Richtig, in der Nacht vom 12. auf den 13. August erreichen auch die Perseiden ihren Höhepunkt. Weil gleichzeitig Neumond ist, stehen die Chancen für viele Sternschnuppen besonders gut. Wer also nach der Sonnenfinsternis noch wach bleibt und einen dunklen Platz findet, der könnte gleich die nächste Show am Himmel erleben.
0: Sonnenfinsternis am Abend, Sternschnuppen in der Nacht, das klingt nach einem perfekten, eventuell auch romantischen Sommerabend. Danke dir, Leonie, für die Infos.
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1: Ich bin Babit Büchner. Nach heftiger Kritik stoppt Finanzminister Lars Klingbeil seine Pläne, von Vereinen höhere Steuern zu verlangen. Der entsprechende Passus werde aus dem Gesetz gestrichen, sagte Klingbeil der deutschen Presseagentur. Es sei ihm dabei nie um kleine Vereine gegangen, sondern um Wirtschaftsvereine und Verbände. Durch die öffentliche Debatte sei aber der Eindruck entstanden, man würde es den tausenden Ehrenamtlichen in Vereinen schwer machen wollen. Dass Deutschland bei der Abwehr von Drohnen vorankommen muss, war schon vor dem Vorfall am Flughafen Leipzig-Halle klar. Jetzt soll eine kürzlich dafür aufgestellte Einheit um 300 Kräfte aufgestockt werden, heißt es aus dem Bundesinnenministerium.
2: Vor allem müssen die Spezialkräfte bei Drohnenalarm natürlich schnell vor Ort sein. Deshalb sollen die Abwehrzentren nun verdoppelt werden auf insgesamt 8. Deren Aufgabe ist es, Drohnen aufzuspüren, abzufangen und im Notfall auch abzuschießen. Auch die Landespolizei soll unterstützt werden. Die Sprengstoffdrohne in Leipzig war nur durch Zufall entdeckt worden. Seitdem sagen Experten und Politiker, wir müssen bei der Drohnenabwehr besser werden. Claudia Wächter, Nachrichtenredaktion.
1: Mit einer Großrazzia hat die Polizei in London ein Zeichen gegen gefährliches Fahren im Straßenverkehr gesetzt. 90 Fahrzeuge, darunter viele Luxusautos, wurden beschlagnahmt.
3: Vor allem rund um den berühmten Hyde Park und in den Bezirken Chelsea und Kensington kontrollierte die Polizei am Wochenende. Die Beamten spürten unversicherte Fahrer auf und stoppten gefährliches Fahrverhalten. Die beschlagnahmten Autos haben einen Gesamtwert von mehr als 9 Millionen Euro. Darunter ein seltener Ferrari Monza SP2, dessen Fahrer hatte nur einen vorläufigen Führerschein und keine Versicherung. Mit der Aktion reagiert die Polizei auch auf Beschwerden von Anwohnern in der Gegend über rücksichtslose Fahrer und besonders laute, umgebaute Autos. Aus London, Philipp Detlefs.
1: Es ist weiter ein historisch niedriges Niveau. Nur jeder 10. Mensch in Deutschland ist zwischen 15 und 24 Jahre alt. In Ostdeutschland sind es sogar noch weniger, zeigen Daten des Statistischen Bundesamts. Schlusslicht im Ländervergleich ist demnach Brandenburg mit einem Anteil von 8,8%. Die meisten jungen Menschen gibt es dagegen in den Stadtstaaten Bremen und Hamburg mit etwa 11%.
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4: Ich bin Dorothee Spierer. Der 35-Jährige, der wegen des Mordes an einer 29-jährigen Studentin in Trier in Untersuchungshaft sitzt, bestreitet die Tat. Darüber berichtet der Volksfreund. Sein Anwalt sagt demnach, sein Mandant sei zur Tatzeit nicht in der Wohnung gewesen. Die Staatsanwaltschaft dagegen wirft dem Mann und einer 25-jährigen Frau Mord aus Habgier vor. Die beiden sollen die Bankkarten der Studentin gestohlen und anschließend Geld von ihrem Konto abgehoben haben. Die Ermittlungen laufen weiter.
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5: Heute ist es wieder ziemlich sonnig und auch angenehm warm bei uns, immer so um die 30 Grad. Es ist außerdem etwas windig am Nachmittag. Vielleicht kühlt uns der Wind ja auch ein bisschen ab.
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5: Auf den Straßen bei uns in der Innenstadt ist gerade ein bisschen was los. Es kann da so ziemlich überall sein, dass ihr da so 2 bis 4 Minuten verlieren könntet. Und dann gibt's außerdem noch eine ganz wichtige Meldung. Wir haben einen Anruf bekommen und zwar ist gerade ein entlaufener Hund unterwegs auf der L46 in Richtung Quint und weiter in Richtung Erang. Der Hund ist kniehoch, hauptsächlich weiß, außerdem noch schwarz, braun und beige. Wenn ihr diesen Hund seht, dann bitte nicht hinlaufen, der hat dann Angst vor euch. Wenn ihr diesen Hund seht, dann ruft uns bitte an über die 0651 462 884 und die 0. Vielen Dank für eure Mithilfe und kommt gut und sicher an euer Ziel.
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5: Es wird gerade geblitzt bei uns in der Paulinstraße, da dürft ihr 30 fahren. Außerdem noch auf der A64 von Trier aus Richtung Erang, da ist 80. Und auch auf der A602 bei Longich dürft ihr 80 fahren. Dann schauen wir zum Schluss noch auf die B51, da steht ein Blitzer auf der Höhe Maasholder Richtung Bitburg, da ist 100 erlaubt. Und wenn ihr auch noch einen Blitzer gesehen habt, dann gebt den gerne an uns weiter über die 0651 462 884 und die 0.
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5: Kurz nach fünf haben wir gerade. Einen schönen Nachmittag euch. Unser Café Haltepunkt in Trier hat am Donnerstag einen ganz besonderen Gast empfangen. Die rheinland-pfälzische Staatssekretärin für Soziales, Katrin Anklam-Trapp. Was das Café Haltepunkt eigentlich so macht und wie der Besuch zustande gekommen ist, das hören wir nach zwei Hits.
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0: Einen schönen Start euch in die neue Woche. Ihr seid hier bei Antenne Trier. Letzten Donnerstag hat Trier hohen Besuch bekommen. Die rheinland-pfälzische Staatssekretärin für Soziales Katrin Anklam-Trapp hat auf ihrer Sommertour einen Stopp beim Café Haltepunkt eingelegt. Geschäftsführerin Regina Bergmann vom Sozialdienst katholischer Frauen hat das Angebot kurz vorgestellt.
1: Unser Café Haltepunkt ist eine offene Anlaufstelle für obdachlose und wohnungslose Frauen in Trier. Zwischenzeitlich begrüßen wir etwa 700 Besucherinnen pro Jahr. Die Frauen können dort Wäsche waschen, sie bekommen Sozialberatung. Sie können freie Zeit verbringen, sie können sich auch mal ausruhen von dem schweren Leben auch auf der Straße und in der Wohnungslosigkeit. Und wir haben eine Notübernachtungsstelle mit insgesamt 4 Plätzen, wo die Frauen dann auch, wenn sie kein Dach über dem Kopf haben, übernachten können.
0: Das Angebot wird also rege genutzt und das ist doch schon mal toll. Nichtsdestotrotz gibt es Verbesserungspotenzial, sagt Frau Bergmann.
1: Oje, ich habe da eigentlich ganz viele Wünsche. Also der erste große Wunsch ist, dass wir Einrichtungen wie diese weiter haben können, damit wir Menschen, insbesondere Frauen in Not, auch weiter helfen können. Insbesondere den Frauen auch mit den Kindern, weil jedes Kind, was wir frühzeitig unterstützen, wird einen besseren Lebensweg einschlagen können. Was wir uns auch wünschen, ist, dass Gesellschaft mehr Akzeptanz für die Lebenslagen dieser Menschen zeigt. Das erreichen wir durch Pressearbeit, wie jetzt im Moment auch, indem wir darüber aufklären und darüber erzählen, wie das ist, wie so ein Leben ist. Und was wir dringend brauchen, ist eine Unterstützung, insbesondere für die psychisch kranken, obdachlosen und wohnungslosen Frauen, die medizinisch auch nicht versorgt sind. Und das war heute auch ein Gesprächsthema mit der Staatssekretärin.
0: Eines von vielen. Denn durch die Kürzungen im Sozialbereich, die Bundesregierung beschlossen hat, wird die Situation nur angespannter. Eine Lösung hat auch die Staatssekretärin dafür nicht, aber sie macht zumindest etwas Hoffnung.
2: Also wir werden als Land Rheinland-Pfalz die Kürzungen von Berlin kommend nicht kompensieren können. Was wir aber tun, wir versuchen jeden Punkt zu verhandeln, zum Beispiel Kürzungen in der Schuldnerberatungsstelle oder mit dem Gewalthilfe-Schutzgesetz, was kommen wird in der Gesetzgebung. Wir arbeiten im Ministerium dran, aber wir arbeiten natürlich auch bei den Haushaltsberatungen daran, dass wir auf der einen Seite hoffen, dass die Kommunen weiter Frauenhäuser unterstützen, dass gemeinnützige Träger weiterhin an den Frauenseiten sind und sie weiter unterstützen, dass wir als Land die Angebote, die in Rheinland-Pfalz seit 20 Jahren schon hervorragend ausgebaut sind, auf keinen Fall schlechter werden.
0: Das wäre ja mal ein Mindset-Anspruch. Also, liebe Trierer, das Café Haltepunkt sucht immer Ehrenamtliche. Vielleicht habt ihr ja auch Lust, euch dort einzubringen. Informiert euch gerne auch mal direkt beim Sozialdienst katholischer Frauen in Trier.
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0: Mord aus Habgier vor. Die beiden sollen geplant haben, die Bankkarten der Studentin zu stehlen und damit Geld abzuheben. Die 29-Jährige war am 19. Juli tot in ihrer Wohnung in der Nordallee gefunden worden. Sie hatte zahlreiche Stichverletzungen. Einen Tag nach der mutmaßlichen Tat soll die 25-jährige Angeklagte dann mit der Bankkarte der Studentin einen vierstelligen Betrag abgehoben haben. Beide Beschuldigte sitzen inzwischen in Untersuchungshaft. Die Ermittlungen dauern an. Die Lebensmittelüberwachung hat im vergangenen Jahr 1100 Kontrollen im Eifelkreis Bitburg-Prüm durchgeführt und fast 650 Betriebe beanstandet. Einem Bericht des Volksfreundes zufolge ging es in den meisten Fällen um kleinere Hygienemängel, zum Beispiel verschmutzte Arbeitsflächen und Geräte, Probleme bei der Reinigung oder Mängel bei der Personalhygiene. Kontrolliert werden unter anderem die Lager- und Kühltemperaturen, der Umgang mit Lebensmitteln, der Schutz vor Schädlingen und die vorgeschriebene Dokumentation. Die Kontrollen finden in der Regel unangekündigt statt. Je nach Schwere eines Mangels können die Behörden eine Nachkontrolle anordnen, Bußgelder verhängen oder Lebensmittel sicherstellen. Bei einer erheblichen Gesundheitsgefahr kann ein Betrieb aber auch vorübergehend geschlossen werden. Auch Bitburg will seine Innenstadt besser auf heiße Tage vorbereiten. Deshalb setzt die Stadt unter anderem auf helles Pflaster, das sich weniger stark aufheizt, und auf zusätzliche Begrünung. Sogenannte Hopfeninseln bieten Sitzgelegenheiten und Schatten. Auch am Petersplatz gibt es Sonnenschirme und weitere Plätze zum Ausruhen. Außerdem steht in der oberen Hauptstraße ein öffentlicher Trinkbrunnen. Diese Maßnahmen sollen für mehr Aufenthaltsqualität sorgen und gleichzeitig das Innenstadtklima Bitburgs verbessern. Zum Sport. Die Wettkonzept Gladiators Trier haben einen weiteren Neuzugang verpflichtet. Der 21-jährige Niederländer Edney Francisco Manuel kommt an die Mosel. Der 2,3 Meter große Power Forward ist als zweiter Doppellizenzspieler vorgesehen. Hauptsächlich soll er für Kooperationspartner Saarlouis in der Regionalliga auflaufen, gleichzeitig aber mit dem Trierer Profikader trainieren. Manuel sammelte bereits Erfahrungen in der belgischen Liga und der BNXT League. In Trier trägt er künftig die Nummer 23. Und das Beste kommt zum Schluss. 41 Absolventinnen und Absolventen der Karl-Borromäus-Schule in Trier haben ihr Pflegeexamen geschafft. Darüber berichtet das Mutterhaus. 3 Jahre lang wurden sie zu Pflegefachfrauen und Pflegefachmännern ausgebildet. Knapp 3/4 des Jahrgangs bleiben dem Klinikum auch nach der Ausbildung erhalten und starten dort nun ins Berufsleben.
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2: Wir haben heute Nachmittag einen schön klaren Himmel und viel Sonne dazu. Es weht außerdem ein relativ kräftiger Wind, den können wir auch ganz gut gebrauchen, der kann uns nämlich ein bisschen abkühlen. Es sind nämlich auch am Nachmittag wieder um die 30 Grad.
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2: Auf den Straßen bei uns in der Innenstadt ist gerade ein bisschen was los. Es kann da so ziemlich überall sein, dass ihr da so 2 bis 4 Minuten verlieren könntet. Und dann gibt es außerdem noch eine ganz wichtige Meldung. Wir haben einen Anruf bekommen. Und zwar ist gerade ein entlaufener Hund unterwegs auf der L46 in Richtung Quint und weiter in Richtung Erang. Der Hund ist kniehoch, hauptsächlich weiß, außerdem noch schwarz, braun und beige. Wenn ihr diesen Hund seht, dann bitte nicht hinlaufen, der hat dann Angst vor euch. Wenn ihr diesen Hund seht, dann ruft uns bitte an über die 0651 462 884 und die 0. Vielen Dank für eure Mithilfe und kommt gut und sicher an euer Ziel.
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2: Es wird gerade geblitzt in der Paulinstraße, da dürft ihr 30 fahren. Außerdem auf der A64 von Trier aus Richtung Erang, da ist 80 erlaubt. Und auch auf der A602 bei Longich dürft ihr 80 fahren. Und zum Schluss schauen wir noch mal kurz auf die B51. Da habe ich auf der Höhe Marsholder einmal 70 und einmal 100 stehen. Also bitte unbedingt auf die Beschilderung achten. Und wenn ihr noch einen Blitzer gesehen habt, dann gebt mir den gerne weiter. Über die 0651 462 88. 4 und die 0.
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1: 10. August 1993. Billy Joel steigt mit The River of Dreams in die Charts ein.

1993 ist Billy Joel schon ein alter Hase im Musikgeschäft. 11 Alben hat er veröffentlicht, zahlreiche Hits, unzählige ausverkaufte Tourneen. Die Menschen lieben ihn für seine fröhlichen Songs. Er ist der Piano-Man, der Mann, der immer ein fettes Grinsen im Gesicht hat. Aber auf seinem 12. und letzten Album hört man nochmal einen ganz anderen Billy. Er ist nachdenklich, philosophiert über das Leben, die Liebe, über Vertrauen und Verrat oder auch über das Leben nach dem Tod, wie im Song The River of Dreams. Woher dieser Stimmungswechsel kommt, ist offen für Spekulationen. Viele glauben, dass der Streit bzw. Rechtsstreit mit seinem Ex-Manager und Schwager dahinter steckt. Der soll ihm Millionen US-Dollar unterschlagen haben. Ob das wirklich der Grund ist, dass die letzte Platte so anders klingt, weiß wohl nur Billy. Fest steht, auch mit dieser Platte hat er wieder einen riesengroßen Erfolg gelandet. Vor allem mit dieser Nummer, The River of Dreams.

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1: Ich bin Bobbit Büchner. Für seinen Gesetzentwurf hat Finanzminister Lars Klingbeil heftige Kritik eingesteckt. Jetzt ändert er seine Pläne, von Vereinen höhere Steuern zu verlangen. Der entsprechende Passus werde aus dem Gesetz gestrichen, sagte Klingbeil der deutschen Presseagentur. Es sei ihm dabei nie um kleine Vereine gegangen, sondern um Wirtschaftsvereine und Verbände. Immer mehr Zugbegleiter im Regionalverkehr der Deutschen Bahn werden angegriffen. In der ersten Jahreshälfte gab es rund 990 Vorfälle, teilte die DB Regio mit. Dies sei ein Plus von 14% im Vergleich zum Vorjahreszeitraum.
2: Immer wieder bekommen sie den Frust von Reisenden ab. Zugpersonal wird geschubst, bespuckt, angerempelt. Hunderte solcher Vorfälle gab es schon in diesem Jahr und rund 2 Dutzend Fälle von schwerer Körperverletzung. Vor einigen Monaten starb ein Zugbegleiter nach einer ganz normalen Ticketkontrolle. Für mehr Schutz und auch eine bessere Strafverfolgung sollen nun Bodycams mit Tonaufzeichnungen sorgen. Ein erster Test, der startet im Herbst. Claudia Wächter, Nachrichtenredaktion.
1: Deutschland hat immer weniger junge Menschen. Nur jeder 10. ist zwischen 15 und 24 Jahre alt. Im Osten sind es sogar noch weniger, zeigen Zahlen des Statistischen Bundesamts. Schlusslicht im Ländervergleich ist demnach Brandenburg mit einem Anteil von 8,8%.
3: Die meisten jungen Menschen gibt es in Bremen und Hamburg mit etwa 11%. Dahinter liegen Baden-Württemberg, Hessen und Berlin, so die Bundesstatistiker. Es ist insgesamt ein historisch niedriges Niveau, das seit Anfang der 2020er Jahre besteht. Ohne Eingewanderte und ihre Nachkommen wäre der Anteil junger Menschen an der Gesamtbevölkerung noch kleiner. In der ersten Hälfte der 80er, als die geburtenstarken Jahrgänge der sogenannten Babyboomer im jugendlichen Alter waren, gab es den höchsten Anteil. Da war in Deutschland jeder 6. jung. Tine Klimach, Nachrichtenredaktion.
1: Die Pegelstände am Rhein und anderen Flüssen sind weiter historisch tief. Deshalb sollen Lkw nun auch in Baden-Württemberg an Sonn- und Feiertagen fahren dürfen. Geplant sei dies ab dem kommenden Wochenende und zunächst bis Ende August, sagte ein Sprecher des baden-württembergischen Verkehrsministeriums. NRW, Niedersachsen, Rheinland-Pfalz und das Saarland hatten das Fahrverbot schon ab dem vergangenen Wochenende vorübergehend gelockert.
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4: Ich bin Dorothee Spierer. Fast 650 Beanstandungen hat die Lebensmittelüberwachung im Eifelkreis Bitburg-Prüm im vergangenen Jahr festgestellt. Dem Volksfreund zufolge wurden insgesamt rund 1100 Kontrollen durchgeführt, unter anderem in Restaurants, Imbissen und anderen Lebensmittelbetrieben. Häufig ging es bei den Beanstandungen um verschmutzte Arbeitsflächen, mangelhafte Hygiene oder falsche Kühltemperaturen. Bei schweren Mängeln können Bußgelder oder sogar eine vorübergehende Schließung drohen.
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5: Heute ist es wieder ziemlich sonnig und auch angenehm warm bei uns, immer so um die 30 Grad. Es ist außerdem etwas windig am Nachmittag. Vielleicht kühlt uns der Wind ja auch ein bisschen ab.
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5: Es dauert gerade ein bisschen länger auf der Kaiser-Wilhelm-Brücke stadteinwärts, da braucht ihr 5 Minuten mehr. Außerdem ist gerade ein entlaufener Hund unterwegs und zwar auf der L46 in Richtung Quint und außerdem weiter in Richtung Erang. Der Hund ist kniehoch, hauptsächlich weiß, außerdem noch schwarz, braun und beige an manchen Stellen. Wenn ihr diesen Hund seht, dann bitte nicht hinlaufen, der hat Angst vor euch. Wenn ihr ihn seht, dann bitte einmal bei der Polizei Trier Bescheid sagen. Vielen Dank für eure Mithilfe und eine schöne Fahrt euch.
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5: Es wird gerade geblitzt in der Paulinstraße, da dürft ihr 30 fahren. Außerdem auf der A64 von Trier aus Richtung Erang, da ist 80 erlaubt. Und auch auf der A602 bei Longich dürft ihr 80 fahren. Und zum Schluss schauen wir noch mal kurz auf die B51. Da habe ich auf der Höhe Maasholder einmal 70 und einmal 100 stehen. Also bitte unbedingt auf die Beschilderung achten. Und wenn ihr noch einen Blitzer gesehen habt, dann gebt mir den gerne weiter. Über die 0651 462 88 4 und die 0.
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5: Einen schönen guten Abend euch. Wir haben gerade kurz nach 6. Und wir starten in die neue Woche mit unserem kleinen, aber feinen Kulturhighlight. Markus Nöhl, unser Kulturdezernent, erzählt uns gleich von einem Event bei uns in Trier, auf das wir uns alle schon freuen können. Gleich geht's los nach 2 Hits.
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0: Einen schönen Start euch in die neue Woche. Ihr seid hier bei Antenne Trier. Neue Woche, neue Kultur, liebe Trierer. Im Kalender steht diesmal wieder Tanzbein schwingen oder zumindest dabei zuschauen. Kulturdezernent Markus Nöhl verrät uns, worum es geht.
1: Dieses Jahr feiern wir das 40-jährige Jubiläum unseres weltbekannten Weltkulturerbes. Alle Kunstformen tragen etwas dazu bei und auch der Tanz wird einen Beitrag leisten. Denn mit Moving Stones geht die Abteilung Pufer Tanz e.V. in die Untergründe des Amphitheaters. In den Kellern bieten sie eine besondere Performance mit Tanz, Live-Musik und Videoprojektion. Die Premiere ist am 14. August und am 15. gibt es auch noch einmal Vorführungen. Die Plätze sind begrenzt, denn im Keller ist nicht so viel Platz. Ein besonderer Ort, der auch nie dafür gedacht war, wirklich mit Kunst bespielt zu werden. Insgesamt mit Sicherheit eine sehr atmosphärische Tanzperformance, die wir dort erleben.
0: Noch mehr Veranstaltungstipps gibt's hier on air morgen wieder um 6.10 Uhr oder auf antenne-trier.com unter dem Reiter Events.
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0: Mit Dorothee Spierer einen schönen Montag. Der 35-Jährige, der wegen des Mordes an einer 29-jährigen Studentin in Trier in Untersuchungshaft sitzt, bestreitet die Tat. Darüber berichtet der Volksfreund. Demnach gab der Anwalt des Angeklagten an, sein Mandant sei zur Tatzeit nicht in der Wohnung der Studentin gewesen. Die Staatsanwaltschaft wirft ihm und einer 25-jährigen Frau dagegen Mord aus Habgier vor. Die beiden sollen geplant haben, die Bankkarten der Studentin zu stehlen und damit Geld abzuheben. Die 29-Jährige war am 19. Juli tot in ihrer Wohnung in der Nordallee gefunden worden. Sie hatte zahlreiche Stichverletzungen. Einen Tag nach der mutmaßlichen Tat soll die 25-jährige Angeklagte dann mit der Bankkarte der Studentin einen vierstelligen Betrag abgehoben haben. Beide Beschuldigte sitzen inzwischen in Untersuchungshaft. Die Ermittlungen dauern an. Die Lebensmittelüberwachung hat im vergangenen Jahr 1100 Kontrollen im Eifelkreis Bitburg-Prüm durchgeführt und fast 650 Betriebe beanstandet. Einem Bericht des Volksfreundes zufolge ging es in den meisten Fällen um kleinere Hygienemängel, zum Beispiel verschmutzte Arbeitsflächen und Geräte, Probleme bei der Reinigung oder Mängel bei der Personalhygiene. Kontrolliert werden unter anderem die Lager- und Kühltemperaturen, der Umgang mit Lebensmitteln, der Schutz vor Schädlingen und die vorgeschriebene Dokumentation. Die Kontrollen finden in der Regel unangekündigt statt. Je nach Schwere eines Mangels können die Behörden eine Nachkontrolle anordnen, Bußgelder verhängen oder Lebensmittel sicherstellen. Bei einer erheblichen Gesundheitsgefahr kann ein Betrieb aber auch vorübergehend geschlossen werden. Auch Bitburg will seine Innenstadt besser auf heiße Tage vorbereiten. Deshalb setzt die Stadt unter anderem auf helles Pflaster, das sich weniger stark aufheizt, und auf zusätzliche Begrünung. Sogenannte Hopfeninseln bieten Sitzgelegenheiten und Schatten. Auch am Petersplatz gibt es Sonnenschirme und weitere Plätze zum Ausruhen. Außerdem steht in der oberen Hauptstraße ein öffentlicher Trinkbrunnen. Diese Maßnahmen sollen für mehr Aufenthaltsqualität sorgen und gleichzeitig das Innenstadtklima Bitburgs verbessern. Zum Sport. Die Wettkonzept Gladiators Trier haben einen weiteren Neuzugang verpflichtet. Der 21-jährige Niederländer Edney Francisco Manuel kommt an die Mosel. Der 2,3 Meter große Power Forward ist als zweiter Doppellizenzspieler vorgesehen. Hauptsächlich soll er für Kooperationspartner Saarlouis in der Regionalliga auflaufen, gleichzeitig aber mit dem Trierer Profikader trainieren. Manuel sammelte bereits Erfahrungen in der belgischen Liga und der BNXT League. In Trier trägt er künftig die Nummer 23. Und das Beste kommt zum Schluss. 41 Absolventinnen und Absolventen der Karl-Borromäus-Schule in Trier haben ihr Pflegeexamen geschafft. Darüber berichtet das Mutterhaus. 3 Jahre lang wurden sie zu Pflegefachfrauen und Pflegefachmännern ausgebildet. Knapp 3/4 des Jahrgangs bleiben dem Klinikum auch nach der Ausbildung erhalten und starten dort nun ins Berufsleben.
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2: Wir haben heute Nachmittag einen schön klaren Himmel und viel Sonne dazu. Es weht außerdem ein relativ kräftiger Wind, den können wir auch ganz gut gebrauchen, der kann uns nämlich ein bisschen abkühlen. Es sind nämlich auch am Nachmittag wieder um die 30 Grad.
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2: Jetzt am Abend ist auf den Straßen wieder alles frei, da kommt ihr gut durch. Ich habe aber noch eine wichtige Meldung für euch. Und zwar ist gerade ein entlaufener Hund unterwegs auf der L46 in Richtung Quint, außerdem weiter in Richtung Erang. Der Hund ist kniehoch, hauptsächlich weiß, außerdem noch schwarz, braun und beige an manchen Stellen. Wenn ihr diesen Hund seht, dann bitte nicht hinlaufen, der hat Angst vor euch. Wenn ihr den Hund seht, dann meldet euch bitte bei der Polizei Trier. Vielen Dank für eure Mithilfe und eine schöne Fahrt euch.
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2: Es wird gerade geblitzt in der Paulinstraße, da dürft ihr 30 fahren. Außerdem auf der A64 von Trier aus Richtung Erang, da ist 80 erlaubt. Und auch auf der A602 bei Longich dürft ihr 80 fahren. Und zum Schluss schauen wir noch mal kurz auf die B51. Da habe ich auf der Höhe Marsholder einmal 70 und einmal 100 stehen. Also bitte unbedingt auf die Beschilderung achten. Und wenn ihr noch einen Blitzer gesehen habt, dann gebt mir den gerne weiter. Über die 0651 462 88. 4 und die 0.
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1: Nach einem Höhenflug um die Mittagszeit ist der DAX wieder etwas zurückgekommen. Am Abend zu Xetra-Schluss lag er noch bei 26.323 Punkten, so gut wie unverändert gegenüber vergangenen Freitag. Nach der Rekordjagd der vergangenen Woche erreichten die Börsianer heute nur wenig neue Impulse. Der Markt verdaute letztlich seinen neuen Kursanstieg bei relativer Ereignislosigkeit. Analysten der Deutschen Bank haben Quirgen positiv kommentiert. Die Aktie des Diagnostikkonzerns und Pharmadienstleisters Quirgen war mit plus 5% Spitzenreiter im DAX. Obenauf auch Adidas und Infineon. Abwärts ging es dagegen zu Wochenbeginn mit der Deutschen Telekom, Beiersdorf und Brenntag. Der Euro behauptete sich am Abend bei einem Dollar 15,45. Aus Frankfurt, Klaus Wente.
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2: Ich bin Babette Büchner. In Kolumbien hat es ein schweres Erdbeben mit einer Stärke von 7,4 gegeben. Mindestens 20 Menschen kamen nach Angaben der Behörden ums Leben und es wird befürchtet, dass die Zahl noch weiter steigt. Videos in den sozialen Netzwerken zeigen zerstörte Gebäude und Menschen, die vor Panik auf die Straße liefen. Auch in den Nachbarländern Venezuela, Ecuador und Panama wurde das Beben Berichten zufolge wahrgenommen. Nach heftiger Kritik rückt Finanzminister Lars Klingbeil von seinen Plänen ab, von Vereinen höhere Steuern zu verlangen. Der entsprechende Passus werde aus dem Gesetz gestrichen, sagte Klingbeil der deutschen Presseagentur. Es sei ihm dabei nie um kleine Vereine gegangen, sondern um Wirtschaftsvereine und Verbände. Durch die öffentliche Debatte sei aber der Eindruck entstanden, man würde es den tausenden Ehrenamtlichen in Vereinen schwer machen wollen. Immer mehr Zugbegleiter im Regionalverkehr der Deutschen Bahn werden angegriffen. In der ersten Jahreshälfte gab es rund 990 Vorfälle, teilte die DB Regio mit. Dies sei ein Plus von 14% im Vergleich zum Vorjahreszeitraum.
3: Immer wieder bekommen sie den Frust von Reisenden ab. Zugpersonal wird geschubst, bespuckt, angerempelt. Hunderte solcher Vorfälle gab es schon in diesem Jahr und rund 2 Dutzend Fälle von schwerer Körperverletzung. Vor einigen Monaten starb ein Zugbegleiter nach einer ganz normalen Ticketkontrolle. Für mehr Schutz und auch eine bessere Strafverfolgung sollen nun Bodycams mit Tonaufzeichnungen sorgen. Ein erster Test, der startet im Herbst. Claudia Wächter, Nachrichtenredaktion.
2: Die Pegelstände am Rhein und anderen Flüssen sind weiter historisch tief. Deshalb wollen nun auch Baden-Württemberg, Bayern und Mecklenburg-Vorpommern das Sonn- und Feiertagsverbot für Lkw aussetzen. Bundesverkehrsminister Steffen Bilger stellte unterdessen weitere Schritte in Aussicht.
4: Es gibt die ganz kurzfristigen Maßnahmen. Dazu gehört die Aussetzung des Sonn- und Feiertagsfahrverbots in bereits mehreren Bundesländern. Ich werde am Mittwoch aber auch mit den Landesverkehrsministern nochmal digital zusammenkommen, um über weitere Maßnahmen zu sprechen.
2: Gesprochen werden soll zum Beispiel über den Umgang mit bestimmten Gütern, die nicht länger an den Häfen gelagert werden dürfen.
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5: Heute ist es wieder ziemlich sonnig und auch angenehm warm bei uns, immer so um die 30 Grad. Es ist außerdem etwas windig am Nachmittag. Vielleicht kühlt uns der Wind ja auch ein bisschen ab.
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5: Jetzt am Abend ist auf den Straßen wieder alles frei, da kommt ihr gut durch. Ich habe aber noch eine wichtige Meldung für euch. Und zwar ist gerade ein entlaufener Hund unterwegs auf der L46 in Richtung Quint, außerdem weiter in Richtung Erang. Der Hund ist kniehoch, hauptsächlich weiß, außerdem noch schwarz, braun und beige an manchen Stellen. Wenn ihr diesen Hund seht, dann bitte nicht hinlaufen, der hat Angst vor euch. Wenn ihr den Hund seht, dann meldet euch bitte bei der Polizei Trier. Vielen Dank für eure Mithilfe. Und eine schöne Fahrt euch.
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5: Es wird gerade geblitzt in der Paulinstraße, da dürft ihr 30 fahren. Außerdem auf der A64 von Trier aus Richtung Erang, da ist 80 erlaubt. Und auch auf der A602 bei Longich dürft ihr 80 fahren. Und zum Schluss schauen wir noch mal kurz auf die B51. Da habe ich auf der Höhe Marsholder einmal 70 und einmal 100 stehen. Also bitte unbedingt auf die Beschilderung achten. Und wenn ihr noch einen Blitzer gesehen habt, dann gebt mir den gerne weiter. Über die 0651 462 88. 4 und die 0.
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5: Schönen guten Abend zusammen, wir haben gerade kurz nach 7 und wir starten in die neue Stunde mal ganz klassisch mit Genesis und Invisible Touch und danach geht's weiter mit Leonie und By Your Side.
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2: Wir haben heute Nachmittag einen schön klaren Himmel und viel Sonne dazu. Es weht außerdem ein relativ kräftiger Wind, den können wir auch ganz gut gebrauchen, der kann uns nämlich ein bisschen abkühlen. Es sind nämlich auch am Nachmittag wieder um die 30 Grad.
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2: Jetzt am Abend ist auf den Straßen wieder alles frei, da kommt ihr gut durch. Ich habe aber noch eine wichtige Meldung für euch. Und zwar ist gerade ein entlaufener Hund unterwegs auf der L46 in Richtung Quint, außerdem weiter in Richtung Erang. Der Hund ist kniehoch, hauptsächlich weiß, außerdem noch schwarz, braun und beige an manchen Stellen. Wenn ihr diesen Hund seht, dann bitte nicht hinlaufen, der hat Angst vor euch. Wenn ihr den Hund seht, dann meldet euch bitte bei der Polizei Trier. Vielen Dank für eure Mithilfe. Und eine schöne Fahrt euch.
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2: Es wird gerade geblitzt in der Paulinstraße, da dürft ihr 30 fahren. Außerdem auf der A64 von Trier aus Richtung Erang, da ist 80 erlaubt. Und auch auf der A602 bei Longich dürft ihr 80 fahren. Und zum Schluss schauen wir noch mal kurz auf die B51. Da habe ich auf der Höhe Marsholder einmal 70 und einmal 100 stehen. Also bitte unbedingt auf die Beschilderung achten. Und wenn ihr noch einen Blitzer gesehen habt, dann gebt mir den gerne weiter. Über die 0651 462 88. 4 und die 0.
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1: 10. August 2013. Stromae steigt mit Papa Ute in die Charts ein.
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1: Stromae wird 1985 in Brüssel als Paul van Haver geboren. Er wächst in ärmlichen Verhältnissen auf. Seine Mutter ist alleinerziehend, der Vater verlässt die Familie, als Paul sehr klein ist. Er erinnert sich kaum an ihn. Der Verlust des Vaters beschäftigt ihn von klein auf. Er fragt seine Mutter immer wieder, wo ist Papa? Warum kommt er nicht mehr wieder? Lange Jahre gibt seine Mutter keine Antwort, die den kleinen Paul zufriedenstellt. Die traurige Wahrheit, als sein Vater Anfang der 90er in sein Heimatland Ruanda zurückkehrt, herrscht dort ein grausamer Konflikt. Der Völkermord in Ruanda kostet 1994 Schätzungen zufolge fast 1 Million Menschen das Leben, die der Minderheit Tutsi angehören. Diese wurden systematisch gesucht, gejagt, gefoltert, getötet. Ein schrecklicher Genozid. Als er alt genug ist zu begreifen, was seinem Vater zugestoßen ist, braucht er ein Ventil, um all das zu verarbeiten. Er flüchtet sich in die Musik und verleiht dort seinem Schmerz Ausdruck. Papa Ute heißt Papa, wo bist du? Hier erzählt er also auf eine ganz eigene Art und Weise seine Geschichte. Die Geschichte eines Jungen, der seinen Vater sucht.
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1: Ich bin Babit Büchner. Die Zahl der Toten bei dem schweren Erdbeben in Kolumbien ist auf mehr als 50 gestiegen. Es wurden hunderte Verletzte und schwere Schäden in mehreren Landesteilen gemeldet.
2: Das Erdbeben ereignete sich im Westen des Landes. Nahe der Stadt Medellin lag das Epizentrum in einer Tiefe von rund 100 Kilometern, wie der geologische Dienst mitteilte. Das Beben war aber auch in vielen anderen Städten zu spüren. Videos in den sozialen Netzwerken zeigten zerstörte Gebäude und Menschen, die vor Panik auf die Straße liefen. Auch mehrere Flughäfen waren betroffen. Viele Nachbarländer haben ihre Hilfe angeboten. Auch dort war das Beben zu hören, wie in Venezuela, Ecuador und Panama. Es wird befürchtet, dass die Zahl der Opfer weiter steigt. Tine Klimach, Nachrichtenredaktion.
1: Russlands oberstes Gericht hat die Oppositionspartei Jabloko von der Parlamentswahl im September ausgeschlossen. Die Partei setzt sich für ein Ende des Ukraine-Kriegs ein. Geklagt hatte die kremltreue nationalistische Partei Rodina. Sie warf Jabloko unter anderem vor, in ihrem Wahlkampfmaterial Urheberrechte verletzt zu haben. Durch Ladendiebstahl entsteht dem Einzelhandel jedes Jahr ein Milliardenschaden. Die Belastung nehme seit Jahren zu und habe 2026 einen Höchstwert erreicht, heißt es in einem gemeinsamen Positionspapier vom Handelsverband Deutschland und der Gewerkschaft der Polizei.
3: Elektronik, Kleidung, aber auch teurere Produkte im Supermarkt wie Kaffee oder Spirituosen. Ladendiebe schlagen immer häufiger auch im großen Stil zu. Besondere Sorge bereitet den Einzelhändlern der gewerbsmäßige oder bandenmäßige Diebstahl, bei dem der Schaden oft besonders hoch ist. Der Verband HDE und die Gewerkschaft der Polizei fordern, die Taten konsequent zu verfolgen und die Täter zu überführen und entsprechend zu bestrafen. Sie machen sich außerdem für eine offene Videoüberwachung, Schwerpunktanwaltschaften und eine bessere Ausstattung der Polizei stark. Katrin Müller, Nachrichtenredaktion.
1: Die Pegelstände am Rhein und anderen Flüssen sind weiter historisch tief. Deshalb wollen nun auch Baden-Württemberg, Bayern und Mecklenburg-Vorpommern das Sonn- und Feiertagsverbot für Lkw aussetzen. Vorher hatten das auch schon NRW, Niedersachsen, Rheinland-Pfalz und das Saarland beschlossen. Bundesverkehrsminister Steffen Bilger will am Mittwoch mit den Ressortchefs der Länder über weitere Entlastungsmaßnahmen beraten.
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1: Ich bin Babette Büchner. Die Zahl der Toten bei dem schweren Erdbeben in Kolumbien steigt weiter, inzwischen auf mehr als 80. Zudem wurden hunderte Verletzte und schwere Schäden gemeldet. Die Erdstöße hatten eine Stärke von 7,4. Die Erschütterungen waren in mehreren Städten des Landes zu spüren. Einwohner suchen nun zusammen mit Rettungskräften in den Trümmern nach Überlebenden. Das oberste Gericht in Moskau schließt die Oppositionspartei Jabloko bei der Parlamentswahl im September aus, auch weil sie sich gegen den Ukraine-Krieg stemmt. Der ist in Russland immer häufiger sichtbar. Bei einem Angriff in der Teilrepublik Tatarstan wurden jetzt mindestens 13 Menschen getötet.
2: Ein Großteil der Opfer bei dem Angriff kam nach Behördenangaben in einer Unterkunft für Arbeiter ums Leben, darunter auch Bürger Usbekistans und Tadschikistans. Der Bürgermeister der mehr als 800 Kilometer von Moskau entfernten Stadt hatte zuvor von einem massiven Angriff mit ukrainischen Drohnen auf Industrieanlagen und zivile Objekte gesprochen. Der Kiewer Generalstab bestätigte später einen Angriff auf eine Raffinerie. Katharina Schröder, Nachrichtenredaktion.
1: Die Trockenheit und Hitze setzen der Landwirtschaft zu. Der Deutsche Bauernverband befürchtet, dass die Ernten in diesem Jahr eher unter dem Durchschnitt liegen. Die Generalsekretärin des Verbands, Stefanie Sabet, forderte im WDR von der Politik schnellere Hilfen für die Betriebe.
3: Die Belastungen der Bauern seien vielfältig und teils existenzbedrohend, warnt die Generalsekretärin. Deshalb müsse der Staat mit Finanzspritzen helfen, unter anderem auch bei der Düngemittelversorgung. In anderen EU-Ländern laufe das auch so. Außerdem müsse die Politik flexibler werden und zum Beispiel Innovationen bei Züchtungen ermöglichen. Ein weiteres Problem, der Wassermangel. Auch da sieht die Generalsekretärin die Politik am Zug. Stichwort Stärkung des Landeswasserhaushalts. Thomas Thonfeld, Nachrichtenredaktion.
1: In Spanien sind immer noch 41 Wald- und Vegetationsbrände aktiv. Ein großer Waldbrand im Südwesten Spaniens hat sich inzwischen stark ausgebreitet. Das Feuer wütet dort schon seit Donnerstag. Die Regionalregierung von Andalusien schätzte die betroffene Fläche auf mehr als 20.000 Hektar. Das ist ungefähr so groß wie das Stadtgebiet von Hannover. Fast 500 Personen wurden vorsorglich in Sicherheit gebracht.
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1: Ich bin Dirk Zeitler. Bei dem schweren Erdbeben in Kolumbien sind mehr als 80 Menschen ums Leben gekommen. Das teilten mehrere Bürgermeister und Gouverneure mit. Aus mehreren Städten werden Schäden an Gebäuden und Verletzte gemeldet. Das Epizentrum liegt im Westen des Landes.
2: Nahe der Stadt Medellin lag das Epizentrum in einer Tiefe von rund 100 Kilometern, wie der geologische Dienst mitteilte. Das Beben war aber auch in vielen anderen Städten zu spüren. Videos in den sozialen Netzwerken zeigten zerstörte Gebäude und Menschen, die vor Panik auf die Straße liefen. Auch mehrere Flughäfen waren betroffen. Viele Nachbarländer haben ihre Hilfe angeboten. Auch dort war das Beben zu hören, wie in Venezuela, Ecuador und Panama. Es wird befürchtet, dass die Zahl der Opfer weiter steigt. Tine Klimach, Nachrichtenredaktion.
1: Russlands oberstes Gericht hat die Oppositionspartei Jabloko von der Parlamentswahl im September ausgeschlossen. Die Partei setzt sich für ein Ende des Ukraine-Kriegs ein. Geklagt hatte die kremltreue nationalistische Partei Rudina. Sie warf Jabloko unter anderem vor, in ihrem Wahlkampfmaterial Urheberrechte verletzt zu haben. Jabloko will das Urteil anfechten. Übergriffe gegen Mitarbeiter der Deutschen Bahn im Regionalverkehr haben zugenommen. In der ersten Hälfte dieses Jahres kam es zu rund 990 Vorfällen. 14% mehr im Vergleich zum Vorjahreszeitraum, sagt der Konzern.
3: Immer wieder bekommen sie den Frust von Reisenden ab. Zugpersonal wird geschubst, bespuckt, angerempelt. Hunderte solcher Vorfälle gab es schon in diesem Jahr und rund 2 Dutzend Fälle von schwerer Körperverletzung. Vor einigen Monaten starb ein Zugbegleiter nach einer ganz normalen Ticketkontrolle. Für mehr Schutz und auch eine bessere Strafverfolgung sollen nun Bodycams mit Tonaufzeichnungen sorgen. Ein erster Test, der startet im Herbst. Claudia Wächter, Nachrichtenredaktion.
1: Passagiere der Lufthansa müssen vorerst keine weiteren Streiks der Piloten fürchten. Die Gewerkschaft Vereinigung Cockpit gab in einem Rundschreiben an die Mitglieder bekannt, dass man sich mit dem Unternehmen auf ein umfassendes Schlichtungsverfahren geeinigt hat. Es geht dabei um offene Tariffragen in den Flugbetrieben Lufthansa, Lufthansa Cargo, Lufthansa Cityline und Eurowings.
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1: Ich bin Dirk Zeitler. Die Zahl der Toten bei dem schweren Erdbeben in Kolumbien steigt weiter, inzwischen auf mehr als 100. Es wurden bisher 111 Todesfälle gemeldet, wie Präsident de la Espria bei einem Krisentreffen mitteilte. Allein in der schwer getroffenen Stadt Pereira, westlich der Hauptstadt Bogotá, wurden 47 Todesopfer registriert. Übergriffe gegen Mitarbeiter der Deutschen Bahn im Regionalverkehr haben zugenommen. In der ersten Hälfte dieses Jahres kam es zu rund 990 Vorfällen, 14% mehr im Vergleich zum Vorjahreszeitraum, sagt der Konzern.
2: Immer wieder bekommen sie den Frust von Reisenden ab. Zugpersonal wird geschubst, bespuckt, angerempelt. Hunderte solcher Vorfälle gab es schon in diesem Jahr und rund 2 Dutzend Fälle von schwerer Körperverletzung. Vor einigen Monaten starb ein Zugbegleiter nach einer ganz normalen Ticketkontrolle. Für mehr Schutz und auch eine bessere Strafverfolgung sollen nun Bodycams mit Tonaufzeichnungen sorgen. Ein erster Test, der startet im Herbst. Claudia Wächter, Nachrichtenredaktion.
1: Neuer Zündstoff im Streit um die Straße von Hormuz. Der Iran will nach Angaben des Außenministeriums in Teheran von Handelsschiffen Gebühren für eine Durchfahrt erheben. Zusammen mit dem Oman erarbeitet Teheran entsprechende Mechanismen, wie ein Außenamtssprecher laut iranischen Medien sagte.
3: Die USA wiederum drängen darauf, dass Schiffe die Meerenge wie früher gebührenfrei durchfahren können und der Transport von Gas und Öl dort wieder auf das Niveau von vor dem Irankrieg kommt. Seit dem Krieg ist der Handelsverkehr in der Straße von Hormuz wegen der iranischen Angriffe auf Schiffe fast zum Erliegen gekommen. Die Weltmarktpreise für Öl und Gas sind rasant gestiegen. Der Iran hatte zuletzt für die Wiedereröffnung der Meerenge auch mehrere Forderungen gestellt, darunter die Aufhebung aller Sanktionen gegen das Land. Aus Tel Aviv, Cindy Richau.
1: Zum Sport. Florian Brehm hat bei den Leichtathletik-Europameisterschaften in Birmingham über 5000 Meter Silber geholt. Der 25-Jährige musste sich nach einem packenden Schlussspurt nur dem Titelverteidiger Jakob Ingebrigtsen aus Norwegen geschlagen geben. Zuvor hatte Kugelstoß-Olympiasiegerin Yemisi Mabry mit Bronze die erste Medaille für Deutschland gewonnen.
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1: Ich bin Dirk Zeitler. Bei dem schweren Erdbeben der Stärke 7,4 in Kolumbien sind mehr als 100 Menschen ums Leben gekommen. Es wurden bisher 111 Todesfälle sowie 87 Verletzte gemeldet, wie Präsident de la Espria mitteilte.
2: Das Erdbeben ereignete sich im Westen des Landes. Nahe der Stadt Medellin lag das Epizentrum in einer Tiefe von rund 100 Kilometern, wie der geologische Dienst mitteilte. Das Beben war aber auch in vielen anderen Städten zu spüren. Videos in den sozialen Netzwerken zeigten zerstörte Gebäude und Menschen, die vor Panik auf die Straße liefen. Auch mehrere Flughäfen waren betroffen. Viele Nachbarländer haben ihre Hilfe angeboten. Auch dort war das Beben zu hören, wie in Venezuela, Ecuador und Panama. Es wird befürchtet, dass die Zahl der Opfer weiter steigt. Tine Klimach, Nachrichtenredaktion.
1: Übergriffe gegen Mitarbeiter der Deutschen Bahn im Regionalverkehr haben zugenommen. In der ersten Hälfte dieses Jahres kam es zu rund 990 Vorfällen. 14% mehr im Vergleich zum Vorjahreszeitraum, sagt der Konzern. Meist ging es um einfache Körperverletzungen wie Schubsen, Greifen und Bespucken. Zu schweren Körperverletzungen kam es bei 22 Mitarbeitern. Das oberste Gericht in Moskau schließt die Oppositionspartei Jabloko bei der Parlamentswahl im September aus, auch weil sie sich gegen den Ukraine-Krieg stemmt. Der ist in Russland immer häufiger sichtbar. Bei einem Angriff in der Teilrepublik Tatarstan wurden jetzt mindestens 13 Menschen getötet.
3: Ein Großteil der Opfer bei dem Angriff kam nach Behördenangaben in einer Unterkunft für Arbeiter ums Leben, darunter auch Bürger Usbekistans und Tadschikistans. Der Bürgermeister der mehr als 800 Kilometer von Moskau entfernten Stadt hatte zuvor von einem massiven Angriff mit ukrainischen Drohnen auf Industrieanlagen und zivile Objekte gesprochen. Der Kiewer Generalstab bestätigte später einen Angriff auf eine Raffinerie. Katharina Schröder, Nachrichtenredaktion.
1: Zum Sport. Florian Brehm hat bei der Leichtathletik-Europameisterschaft in Birmingham über 5000 Meter Silber geholt. Der 25-Jährige musste sich nach einem packenden Schlusssport nur dem Titelverteidiger Jakob Ingebrigtsen aus Norwegen geschlagen geben. Zuvor hatte Kugelstoß-Olympiasiegerin Yemisi Mabry mit Bronze die erste Medaille für Deutschland gewonnen.
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